0: lässt der Regen im Süden nach. Nördlich der Donau kommt später dann auch die Sonne durch.
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0: Ich bin Stefan Mack. Jürgen Klopp hat mit der deutschen Fußballnationalmannschaft heute nicht in die Erfolgsspur gefunden. Eine Woche nach dem 0:1 in Augsburg gegen Griechenland reichte es im Rückspiel in Thessaloniki nur zu einem torlosen Unentschieden. Klopp zeigte sich danach bei RTL trotzdem zufrieden.
1: Ich bin sehr, sehr, sehr angetan von der Mannschaft, von der Art und Weise, wie wir es gemacht haben. Und hat mich tendenziell eher überrascht, als dass ich jetzt hier enttäuscht stehen würde.
0: In 4 Spielen unter Klopp gab es in der Nations League damit 5 Punkte. Bundeskanzler Merz hat bei einem Besuch in Kiew der Ukraine weitere Unterstützung zugesichert und Russland aufgefordert, den Krieg zu beenden. Trotz Drohungen aus Moskau reiste Merz mit einer großen Regierungs- und Wirtschaftsdelegation an und kündigte umfangreiche Hilfe an. Tausende Abfangdrohnen, Investitionen in weitreichende Waffen sowie zusätzliche Mittel für zerstörte Kraftwerke. Die Unterstützung für die Ukraine sei auch im deutschen Eigeninteresse, so Merz. Die Präsidentenwahl in Brasilien wird sich in einer Stichwahl zwischen dem linken Amtsinhaber Lula da Silva und dem rechten Senator Bolsonaro entscheiden. Nach Auszählung von 97% der Stimmen kam Lula laut vorläufigen Angaben der Wahlbehörde auf rund 44,6%, sein rechter Rivale auf 47,4%. Beide verfehlten damit die erforderliche absolute Mehrheit. Heftige Unwetter haben in Spanien mindestens 3 Menschen das Leben gekostet. Vor allem rund um Barcelona und in Katalonien fielen stellenweise über 200 Liter Regen pro Quadratmeter. Straßen, Keller und Erdgeschosse standen unter Wasser. Bäume stürzten um und Flüsse traten über die Ufer. Die Feuerwehr in Katalonien verzeichnete mehr als 1000 Notrufe. In anderen Regionen wie Kastilien-La Mancha und dem Baskenland kam es ebenfalls zu schweren Überschwemmungen. Am Flughafen in Nürnberg starten und landen ab heute Kampfjets. Die Bundeswehr übt damit die Verlegung von Flugzeugen aus dem Fliegerhorst in Neuburg an der Donau. Der Grund: im Verteidigungsfall wäre es für Angreifer ein willkommenes Ziel, wenn alle Flugzeuge an einem Ort zusammengezogen wären. Die Übung in Nürnberg geht bis Freitag.
2: Das Wetter.
0: Heute Nacht vor allem in Südbayern Schauer und einzelne Gewitter bei Werten zwischen 5 und 12 Grad. Im Lauf des Morgens lässt der Regen im Süden nach. Nördlich der Donau kommt später dann auch die Sonne durch.
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1: Ich bin Stefan Mack. Keine Tore in Thessaloniki. Die Fußballnationalmannschaften von Griechenland und Deutschland haben sich am Abend 0:0 unentschieden getrennt. Deutschland erzielte zwar in der ersten Hälfte ein Tor, das wurde aber wegen Handspiels vom Videoschiri aberkannt. Ansonsten war Deutschland überlegen, konnte das aber nicht in Tore umsetzen. Bundestrainer Klopp war trotzdem zufrieden.
2: Die Jungs haben ein unglaubliches Fußballspiel gemacht, das in allen Bereichen top war, richtig top, außer dass wir unsere Chancen keine Tore gemacht haben.
1: In 4 Spielen unter Klopp holte das Team damit 5 Punkte. Und plötzlich steckte Bauschaum im Auspuff von hunderten Autos. Wegen einer solchen Angriffsreihe in 4 Bundesländern stehen ab heute in Ulm 3 junge Männer und eine Frau vor Gericht. Hinter der Sachbeschädigung steckt aus Sicht der Ermittler ein Versuch der Einflussnahme auf die letzte Bundestagswahl. Ursula Winkler berichtet.
3: Hunderte Autos in Baden-Württemberg, Bayern, Berlin und Brandenburg hatten vor der letzten Bundestagswahl plötzlich verstopfte Auspuffanlagen. Erst hatten Ermittler Klimaaktivisten im Visier, aber inzwischen geht die Anklage davon aus, dass die 4 als Wegwerfagenten angestiftet wurden, um das Wahlverhalten zu beeinflussen. Einer der Angeklagten soll gestanden haben, der Drahtzieher lebe in Russland.
1: Fast die Hälfte der Deutschen hält Angela Merkel für besser geeignet, die aktuellen Probleme zu lösen, als den heutigen Bundeskanzler Merz. In einer YouGov-Umfrage sagten 48%, Merkel wäre besser. 29% sehen sie gleich gut oder schlecht. Nur 8% halten sie für weniger geeignet. Der Rest ist unschlüssig. Die neue E-Auto-Prämie ist aus Sicht der Bundesregierung gut angelaufen. Nach Angaben von Bundesumweltminister Schneider wurden seit Mai bereits 100.000 Anträge ausgezahlt. Besonders profitieren demnach Haushalte mit kleinerem und mittlerem Einkommen. Je nach Fahrzeug und Einkommenslage gibt es einen staatlichen Zuschuss von bis zu 6.000 Euro. Besucherrekord auf dem Münchner Oktoberfest. 7,4 Millionen Menschen waren in diesem Jahr auf der Wiesn, so viele wie noch nie. Der bisherige Besucherrekord von 2023 ist geknackt. Damals sind 7,2 Millionen Menschen da gewesen, diesmal waren es 200.000 mehr. Getrunken wurden 6,7 Millionen Maß Bier. Auch beim Essen gibt es ein ordentliches Plus. Vor allem das klassische Grillhändl ist wieder im Aufwind.
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1: Im Oberallgäu startet die neue Woche mit Schauern und Gewittern. Im Rest Bayern setzt sich im Laufe des Morgens mehr und mehr die Sonne durch. Aktuell zwischen 7 und 13 Grad, später sind bis zu 23 Grad drin.
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1: Ich bin Stefan Mack. Guten Morgen. Die deutsche Fußballnationalmannschaft und Griechenland haben sich am Abend ein torloses Unentschieden geliefert. Deutschland war im Rückspiel zwar überlegen, schaffte es aber nicht, ein Tor zu erzielen. Eines wurde wegen Handspiels aberkannt. Die Bilanz von Neutrainer Jürgen Klopp, 5 Punkte aus 4 Spielen. Bei RTL zog er Bilanz.
2: Wir wollen ja was verändern, wir wollen was anschieben und das habe ich auf jeden Fall gesehen. Und das wird die Basis sein und jeder, der bereit ist, diese Art Fußball zu spielen, ist die Tür sperrangelweit offen.
1: Bundeskanzler Merz hat bei einem Besuch in Kiew der Ukraine weitere Unterstützung zugesichert und Russland aufgefordert, den Krieg zu beenden. Trotz Drohungen aus Moskau reiste Merz mit einer großen Regierungs- und Wirtschaftsdelegation an und kündigte umfangreiche Hilfe an. Tausende Abfangdrohnen, Investitionen in weitreichende Waffen sowie zusätzliche Mittel für zerstörte Kraftwerke. Die Unterstützung für die Ukraine sei auch im deutschen Eigeninteresse, so Merz. Die Präsidentenwahl in Brasilien wird sich in einer Stichwahl zwischen dem linken Amtsinhaber Lula da Silva und dem rechten Senator Bolsonaro entscheiden. Nach Auszählung von 97% der Stimmen kam Lula laut vorläufigen Angaben der Wahlbehörde auf rund 44,6%, sein rechter Rivale auf 47,4%. Beide verfehlten damit die erforderliche absolute Mehrheit. Heftige Unwetter haben in Spanien mindestens 3 Menschen das Leben gekostet. Vor allem rund um Barcelona und in Katalonien fielen stellenweise über 200 Liter Regen pro Quadratmeter. Straßen, Keller und Erdgeschosse standen unter Wasser. Bäume stürzten um und Flüsse traten über die Ufer. Die Feuerwehr in Katalonien verzeichnete mehr als 1000 Notrufe. In anderen Regionen wie Kastilien-La Mancha und dem Baskenland kam es ebenfalls zu schweren Überschwemmungen. Am Flughafen in Nürnberg starten und landen ab heute Kampfjets. Die Bundeswehr übt damit die Verlegung von Flugzeugen aus dem Fliegerhorst in Neuburg an der Donau. Der Grund: im Verteidigungsfall wäre es für Angreifer ein willkommenes Ziel, wenn alle Flugzeuge an einem Ort zusammengezogen wären. Die Übung in Nürnberg geht bis Freitag.
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1: Im Oberallgäu startet die neue Woche mit Schauern und Gewittern. Im Rest Bayern setzt sich im Laufe des Morgens mehr und mehr die Sonne durch. Aktuell zwischen 7 und 13 Grad, später sind bis zu 23 Grad drin.
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1: Ich bin Dominik Schweiger. Guten Morgen. Die neue E-Auto-Prämie ist aus Sicht der Bundesregierung gut angelaufen. Nach Angaben von Bundesumweltminister Schneider wurden seit Mai bereits 100.000 Anträge ausgezahlt. Besonders profitieren demnach Haushalte mit kleinerem und mittlerem Einkommen. Je nach Fahrzeug und Einkommenslage gibt es einen staatlichen Zuschuss von bis zu 6.000 Euro. Das Münchner Oktoberfest hat in diesem Jahr einen neuen Besucherrekord aufgestellt. 7,4 Millionen kamen dieses Jahr auf die Wiesn, so viele wie noch nie. Es wurden rund 6,7 Millionen Maß Bier getrunken, etwas mehr als im Vorjahr, und auch gegessen wurde mehr. Überschattet wurde das Fest aber von mehreren Unglücksfällen. Ein Mitarbeiter einer Schiffschaukel wurde am letzten Wiesentag lebensgefährlich verletzt. Ein Sicherheitsmann an einem Freefall Tower starb nach einem Arbeitsunfall. Fast die Hälfte der Menschen in Deutschland hält Angela Merkel für besser geeignet, die aktuellen Probleme zu lösen, als den heutigen Bundeskanzler Merz. In einer YouGov-Umfrage haben 48% gesagt, Merkel wäre besser. 29% sehen sie gleich gut oder schlecht. Nur 8% halten sie für weniger geeignet. Der Rest ist sich nicht ganz sicher. Bauschaum in hunderte Autoauspuffe gesprüht. Weil sie das in 4 Bundesländern gemacht haben sollen, stehen ab heute in Ulm 3 junge Männer und eine Frau vor Gericht. Aus Sicht der Ermittler wollten sie damit Einfluss auf die letzte Bundestagswahl nehmen. Ursula Winkler mit den Einzelheiten.
2: Hunderte Autos in Baden-Württemberg, Bayern, Berlin und Brandenburg hatten vor der letzten Bundestagswahl plötzlich verstopfte Auspuffanlagen. Erst hatten Ermittler Klimaaktivisten im Visier, aber inzwischen geht die Anklage davon aus, dass die 4 als Wegwerfagenten angestiftet wurden, um das Wahlverhalten zu beeinflussen. Einer der Angeklagten soll gestanden haben, der Drahtzieher lebe in Russland.
1: Jürgen Klopp hat mit der deutschen Fußballnationalmannschaft am Abend nicht die Erfolgsspur gefunden. Eine Woche nach dem 0:1 in Augsburg gegen Griechenland reichte es im Rückspiel in Thessaloniki nur zu einem torlosen Unentschieden. In 4 Spielen unter Klopp gab es in der Nations League damit 5 Punkte.
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3: Der Blick auf die Lokalnachrichten um 5:30. Tempolimit und Überholverbot auf der B12. Streit in Simbach am Inn endet mit abgebissenem Ohr. Rollende Ausbildungsmesse legt eine Pause ein. Gemeinderat Kastel berät über neue Wohnprojekte und Kinderbildungsgesetz. Mit dem Rad entlang der Donau fahren und Wacker Burghausen verliert in Eichstätt. Mehr zu diesen Themen um 5:30.
1: Im Oberallgäu startet die neue Woche mit Schauern und Gewittern. Im Rest Bayern setzt sich im Laufe des Morgens mehr und mehr die Sonne durch. Aktuell zwischen 7 und 13 Grad, später sind bis zu 23 Grad drin.
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4: Ganz früh am Morgen und wir haben gleich eine Verkehrsstörung auf der A94, und zwar die Höhenkontrolle bei der Einhausung Wimpersing hat ausgelöst. Das heißt, Fahrt Richtung München geht momentan nichts. Sie müssen die Umleitung benutzen, aber das dauert meistens nicht lang. Dann geht es schon wieder und dann ist auch wieder freier Verkehr. Aber momentan, wie gesagt, die Einhausung Wimpersing ist gesperrt. Egal, wo Sie unterwegs sind, ich wünsche Ihnen eine gute und störungsfreie Fahrt und damit herzlich willkommen zum ISW-Wecker an diesem Montagmorgen. Mein Name ist Thomas Vöckersberger und ich wünsche einen guten Morgen.
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Der erste Wecker an diesem Montagmorgen. Wunderschönen guten Morgen. Also wie gesagt, auf der A94 auf Höhe der Einhausung Wimpersing Richtung München geht momentan gerade gar nichts. Da hat die Höhenkontrolle ausgelöst. Und wenn diese Gefahr gebannt ist, melden wir natürlich sofort. Wir werden später auch noch berichten über einen schweren Motorradunfall in Wasserburg. Hier hat sogar das Motorrad zu brennen begonnen. Und wie da die Einzelheiten sind, das erfahren Sie alles natürlich im ISC-Wecker an diesem Montag. Morgen, guten Morgen, wünscht der Völki.

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Bryan Adams, Mr. Flanellhemd aus Kanada, Back to You. Sogar eine Live-Version. Ja, wir haben einen kurzen Verkehrshinweis für Sie auf der A93 Rosenheim Richtung Kiefersfelden. Ab Brandenburg ist es erst die Stauung momentan. Es gibt heute wieder die beliebte Blockabfertigung für LKWs ab 3,5 Tonnen. Beliebt natürlich in Anführungsstrichen, ironisch gemeint. Ironie wieder aus. Hier müssen Sie mit ein bisschen mehr Zeit rechnen. Ja, und dann schauen wir noch schnell in die Welt des Sports. Es war die Mutter aller Schlachten, aller Derbys gestern Abend in der Raiffeisen Arena in Waldkraiburg. Und hier gewinnen die Löwen gegen die Dorfner Eispiraten mit 8:1. Wir werden darüber noch ausführlicher sprechen in der Stunde von 7 bis 8. 8:1, das ist heftig. Puh. 6:17 Uhr.

0: 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Ja, für alle Autofahrer, die Höhenkontrolle ist immer noch ausgelöst und zwar auf der A94 Richtung München. Wir müssen es mit ein paar Minuten länger rechnen und ja, wie gesagt, bei uns gibt es gleich die ersten Lokalnachrichten des heutigen Tages. Natürlich wie immer mit Ralf Stenger und da geht es unter anderem um das Spiel des SV Wackerburghausen beim VfB Eichstätt. Da gab es leider nichts zu holen, aber mehr will ich jetzt nicht verraten. Gleich das Wichtigste aus der Region. Guten Morgen, sagt der Föcki.
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Juliane Werding um 6 Uhr und 31 Minuten. Wie weit ist Eden? Ja, bevor wir zu den Lokalnachrichten kommen, gute Meldungen für alle Autofahrer auf der A94. Der Tunnel Wimpersing ist wieder frei befahrbar. Sie haben also wieder Freifahrt. Gute Fahrt.

0: Mehr Verkehr gleich nach den Lokalnachrichten.
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2: Mit Ralf Stenger, guten Morgen. Nach mehreren tödlichen Unfällen auf der Bundesstraße 12 zwischen der Anschlussstelle Burghausen am Ende der A94 und der Grenze bei Kirchdorf ziehen die Behörden eine Reißleine. Bei einem runden Tisch vereinbarten Vertreter der Landkreise Altötting und Rottal-Inn sowie Polizei und Bauämter ein strenges Sicherheitspaket. Da der kommende Autobahnbau noch Jahre dauert, gilt auf dem gesamten Abschnitt ab sofort ein generelles Tempolimit von 80 km pro Stunde und ein striktes Überholverbot. Zusätzliche Rüttelmarkierungen in der Fahrbahnmitte sollen abgelenkte Autofahrer warnen. Die neuen Schilder werden in den kommenden Tagen aufgestellt. Ein handfester Streit zwischen zwei Männern im Landkreis Rottal-Inn hat am Samstagabend eine extrem schmerzhafte Wendung genommen. Ein 33-jähriger Mann war stark alkoholisiert vor dem Wohnsitz eines 47-Jährigen aufgetaucht, hatte dort randaliert und Flaschen geworfen. Als der Hausherr daraufhin mit seinem Mofa über die Bundesstraße 12 flüchtete, nahm der Kontrahent die Verfolgung auf. Während der Fahrt alarmierte der Bedrängte geistesgegenwärtig die Polizei. Auf einem Wirtschaftsweg kam es schließlich zum handgreiflichen Aufeinandertreffen, bei dem jüngeren Beteiligten im Handgemenge ein Stück des Ohres abgebissen wurde. Die alarmierten Einsatzkräfte stoppten die Raufbolde kurz darauf bei Prienbach, stellten das abgetrennte Ohr sicher und brachten den Verletzten in eine Spezialklinik. Da beide Kontrahenten Blessuren davon trugen, ermittelt nun die Polizei gegen beide Streithähne wegen wechselseitiger Körperverletzung. Wegen umfangreicher Sanierungsarbeiten der Bahnlinie zwischen Regensburg und Passau fällt der bekannte IHK-Bildungsexpress in diesem Jahr aus. Umleitungen über Landshut und Mühldorf lassen keinen Spielraum für die rollende Berufsorientierungsmesse. Die Vorsitzende des Regionalausschusses Ingrid Obermeier-Osel bedauert den Ausfall des etablierten Projekts sehr. Gespräche mit der Südostbayernbahn laufen bereits, um eine Rückkehr der beliebten Schienenaktion im kommenden Jahr sicherzustellen. Der Gemeinderat in Kastel trifft sich morgen Abend um 19 Uhr im Feuerwehrhaus zu seiner nächsten Sitzung. Im öffentlichen Teil stehen konkrete Bauvorhaben im Fokus. Dazu gehört unter anderem die geplante Errichtung eines größeren Mehrfamilienwohnhauses mit 16 Wohneinheiten in der Ludwig-Ganghofer Straße sowie weitere Bauanträge für Nebengebäude und Garagen. Ebenfalls auf der Tagesordnung steht die Reform des Bayerischen Kinderbildungs- und Betreuungsgesetzes. Zum Abschluss informieren die Kommunalverantwortlichen über aktuelle Themen wie das Jugendforum, den Baubeginn der neuen ambulant betreuten Wohngemeinschaften im Ort sowie die künftige Sammelart für Leichtverpackungen ab dem Jahr 2028. Nachdem die geplante Stadtreise nach China fast ausgebucht ist, bietet Burghausen eine reizvolle Alternative an. Vom 1. bis 8. Oktober nächsten Jahres geht es mit dem Rad und einem Flussschiff von Passau nach Budapest und zurück. Begleitet wird die 8-tägige Tour von Altbürgermeister Hans Steindl. Die täglichen Radetappen betragen zwischen 40 und 50 Kilometer, während das Schiff als schwimmendes Hotel dient. Interessierte erhalten Prospekte bei RT Reisen in Burghausen. Bei einer Buchung bis zum 28. Oktober sparen schnell entschlossene 150 Euro pro Person. Zum Sport, Fußball. Nach dem starken Sieg gegen die Münchner Löwen musste der SV Wacker Burghausen am vergangenen Samstagnachmittag eine Niederlage einstecken. Bei der Partie in Eichstätt unterlag die Mannschaft dem VfB Eichstätt knapp mit 1:0. Durch diesen Rückschlag rutschten die Burghauser in der Tabelle in der Regionalliga Bayern auf den 7. Platz ab. An der Tabellenspitze gab es unterdessen ebenfalls eine überraschende Wendung. Der TSV Buchbach kassierte am vergangenen Freitag gegen SC Eltersdorf eine 0:2 Heimniederlage und verzeichnete damit den ersten Patzer der Saison. Eichstätt kletterte durch den Erfolg gegen Burghausen vor die Münchner Löwen auf Tabellenplatz 3.
0: Buchbach bleibt aber weiterhin Tabellenführer, jetzt ist es halt nur noch ein Pünktchen, aber naja. So, heute ist es im ISC Radioland zunächst überwiegend bewölkt und es fällt in Alpennähe gebietsweise Regen, der sich zunehmend aber dann an die Alpen zurückzieht. Ab Mittag wird es vom Norden her freundlicher und es ist trocken und nur in den Alpen sind noch einzelne Schauer möglich. Die Höchstwerte liegen zwischen 18 und 21 Grad. Ja, morgen am Dienstag. Da hält sich gebietsweise länger Nebel und Hochnebel. Abseits davon oder nach dessen Auflösung ist es sonnig oder leicht bewölkt. und Temperaturen 19 bis 21 Grad. Ja, und am Mittwoch, da ist es gebietsweise länger neblig, trüb, ansonsten sonnig oder locker bewölkt und an den Alpen leicht föhnig. Da ist der Kopfweh garantiert für alle, die wetterfühlig sind, bei Temperaturen von 20 bis 24 Grad. Also über die Temperaturen können wir uns nicht beschweren, aber es wird halt ein bisschen regnerisch.
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0: Zumindest heute Vormittag. Wir kommen zum Verkehrsservice und schauen auf die Uhr, 6.37 Uhr. Wie gesagt, die A94 Richtung München bei der Einhausung Wimpersing ist wieder frei befahrbar. Dafür gibt es immer noch Blockabfertigung auf der A93 und zwar zwischen Rosenheim und Kiefersfelden. Ab Brandenburg staut sich's hier für LKWs ab 3,5 Tonnen. Sonst haben wir nichts für Sie, egal wo Sie unterwegs sind. Gute Fahrt!

0: 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Wunderschönen guten Morgen an diesem Montagmorgen. Wir starten in eine neue Woche, leider mit einer nicht so tollen Mitteilung, denn bei Rammerberg, da hat sich auf der B15 ein Verkehrsunfall zwischen einem PKW und einem Motorradfahrer ereignet. Und der Motorradfahrer hat gedacht, der PKW-Fahrer biegt nach links ab, er ist aber nach rechts abgebogen und er war gerade am Überholen, wurde dann erfasst und dann wurde das Motorrad über die Fahrbahn geschleudert und hat sofort zu brennen begonnen. Glück für den Motorradfahrer, dem ist außer leichte Prellungen nichts passiert. Ja, Gott sei Dank, das ist eine gute Nachricht, aber wie gesagt, das Motorrad ist komplett Schrott und musste gelöscht werden. Beide Fahrzeuge waren übrigens nicht mehr fahrbereit, wirtschaftlicher Totalschaden, aber Gott sei Dank, es ist nichts passiert, also sprich, keine Verletzten.
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0: Kulthit aus den 90ern, Bring Me Edelweiß. Da gab es ja auch die Milka-Werbung, wo der Opa, der Almöhi, an der Sonnenterrasse sitzt und dann sagt er, nachdem er in den Schokoriegel gebissen hat, It's cool, man.
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0: Um 6.50 Uhr, ja, die Mondpause endet nach Mitternacht. Vielleicht wachen Sie mal kurz auf, denken Sie an was Schönes und schlafen weiter. Es ist nämlich heute abnehmender Mond im Krebs. Und ab 0.56 Uhr dann abnehmender Mond im Löwen. Ja, und die Mondpause, wie gesagt, die dauert bis kurz nach Mitternacht. Ja, wer Holzböden zu Hause hat, kann das bei abnehmendem Mond ja wirklich dafür nutzen, um sie mal wieder gründlich zu wischen. Verwenden Sie dabei entsprechende Holzpflege für Ihr Wischwasser und lassen die Böden gut trocknen, bevor Sie oder Ihr Haustier wieder drüber laufen. Ja gut, das schaffen Sie mal Ihrem Haustier an, gell? Dass da nicht drüber laufen soll. Ja, die Pflanzenwelt, wie schaut's denn da aus? Der Zeitpunkt ist recht günstig, um Steckhölzer für die Vermehrung von Beerenobst zu schneiden. Sie können sie bis zur Wurzelung in Sand lagern. Auch ein Rückschnitt von Obstbäumen und Sträuchern bietet sich nun an. Sie werden das nächste Jahr dann kräftig austreiben. Die Fitness. Ja, wie wär's denn? Machen Sie doch einfach vor dem Schlafengehen einmal ein paar Minuten Yoga zur Entspannung. Können Männer übrigens auch machen, gell? Das kann nämlich beim Einschlafen helfen. Zur Ernährung, mögen Sie es gerne scharf? Ja, Chiliöl heizt Ihnen ein und kann selbst hergestellt werden. Ja, 500 Milliliter neutrales Öl, zum Beispiel Rapsöl oder Sonnenblumenöl, in einem Topf erhitzen, 20 Gramm bis 30 Gramm getrocknete Chilischoten oder Chiliflocken, ja, je nachdem, nach der gewünschten Schärfe zugeben. Ja, und dann noch ein bisschen Knoblauchzehe mit dazu, etwas Salz oder ja, Sternanis für mehr Geschmack, abkühlen lassen und abfüllen. Ja, und jetzt kommt das Lustigste. Ja, an einem Montag sagt der Mond, heute ist ein guter Zeitpunkt für Haarpflege, Haare färben und Haare schneiden. Ich wünsche Ihnen heute viel Spaß, dass Sie Ihren Friseur richtig schön rausklingeln können, weil der tut nämlich heute nichts. Scheißtipp. Lieber Mond. Aber naja, wenn Sie es selber machen, dann geht's vielleicht, gell? Das Haare färben und Haare schneiden. Topf aufsetzen, einmal rumschneiden, gell? Für uns Männer bestens geeignet.
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1: Ich bin Dominik Schweiger. Guten Morgen. Der Führerschein soll günstiger werden. Dazu plant die Bundesregierung ja eine Reform, die dann ab dem kommenden Jahr gelten soll. Heute gibt's dazu eine Anhörung im Verkehrsausschuss des Bundestags. Fahrlehrerverbände halten nicht so viel von der Reform. Mehr von Jan-Henner Reitze.
2: Theoriestunden auch online statt in Präsenz, Autofahren üben mit den Eltern oder im Simulator statt mit einem Fahrlehrer. Die Bundesvereinigung der Fahrlehrerverbände fürchtet um die Verkehrssicherheit und fordert, die Ausbildungsqualität müsse trotz Reform mindestens erhalten bleiben. Auch eine offizielle Datenbank, in der Fahrschulen ihre Preise und Erfolgsquote angeben müssen, lehnen die Fahrlehrerverbände ab.
1: Seit Mai gibt's ja die neue E-Auto-Prämie. Aus Sicht der Bundesregierung ist die bisher ein Erfolg. Gut 100.000 Anträge sind laut Umweltminister Schneider bisher bearbeitet und ausgezahlt worden. Das hat er der Bild gesagt. Das Geld komme Menschen zugute, die vorher nicht einmal daran gedacht hätten, sich ein E-Auto zu kaufen. Je nach Einkommen gibt's bis zu 6.000 Euro Förderung vom Staat. Das Münchner Oktoberfest hat mit 7,4 Millionen Gästen einen neuen Besucherrekord aufgestellt. Ausgeschenkt wurden 6,7 Millionen Maß Bier, auch beim Essen melden die Wirte ein Plus. Überschattet wurde die Wiesn von mehreren schweren Unfällen. Ein Mitarbeiter des Freefall Towers starb, am letzten Wiesentag wurde ein Beschäftigter einer Schiffsschaukel schwer verletzt. Der gesetzlichen Pflegeversicherung fehlt immer noch Geld. Nach Berechnungen des GKV-Spitzenverbands ist es konkret im kommenden Jahr rund 1 Milliarde Euro. Schon in den nächsten Wochen würden etwa 500 Millionen Euro benötigt, damit die Pflegekassen zahlungsfähig bleiben. Leistungen seien aber nicht gefährdet. Verbandschef Blatt fordert in der Rheinischen Post eine nachhaltige Lösung, ohne die Beiträge weiter anzuheben. Die deutsche Fußballnationalmannschaft muss weiter um den Einzug ins Viertelfinale der Nations League bangen. Das Team von Bundestrainer Jürgen Klopp kam in Griechenland nicht über ein 0:0 hinaus und bleibt in der Tabelle auf Platz 3. Im November folgen die entscheidenden Spiele in Serbien und gegen Tabellenführer Niederlande.
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3: Der Blick auf die Lokalnachrichten um 5:30. Tempolimit und Überholverbot auf der B12. Streit in Simbach am Inn endet mit abgebissenem Ohr. Rollende Ausbildungsmesse legt eine Pause ein. Gemeinderat Kastel berät über neue Wohnprojekte und Kinderbildungsgesetz. Mit dem Rad entlang der Donau fahren und Wacker Burghausen verliert in Eichstätt. Mehr zu diesen Themen um 5:30.
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1: Im Oberallgäu startet die neue Woche mit Schauern und Gewittern. Im Rest Bayern setzt sich im Laufe des Morgens mehr und mehr die Sonne durch. Aktuell zwischen 7 und 13 Grad, später sind bis zu 23 Grad drin.
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4: Um kurz nach 7 mit folgender Meldung: A94 Passau Richtung München. Ab Dorfen, da staut sich's etwas. Es kommt aber wieder langsam ins Rollen. Da hat es nämlich einen Unfall auf der linken Spur gegeben. Bitte Vorsicht in diesem Bereich. Also wie gesagt, es staut sich ein bisschen ab Dorfen, aber wie gesagt, es läuft wieder. Es ist nur eine Spur gesperrt. Ja, und dann haben wir noch die A93 für Sie, und zwar Rosenheim Richtung Kiefersfelden ab Brandenburg. Blockabfertigung für LKWs ab 3,5 Tonnen. Auch hier kann es ein paar Minuten länger dauern. Egal, wo Sie unterwegs sind, ich wünsche Ihnen eine gute und vor allem störungsfreie Fahrt. Kommen Sie gut, gesund, an Ihr Ziel.
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4: Guten Morgen. Ja, gleich schauen wir auf den Lokalsport. Die Ergebnisse vom vergangenen Wochenende, da waren einige Überraschungen drin. Und es gibt Mannschaften, die treten einfach auf der Stelle. Wer das ist, das erfahren Sie gleich. Mein Name ist Thomas Höckersberger und der Föcki sagt einen wunderschönen guten Morgen, auch wenn es am Montag ist.

0: 7 Uhr und 15 Minuten. Vorsicht, liebe Autofahrer, wir haben den ersten Blitzer des Tages. In Pürten wird geblitzt, aber nicht an der üblichen Stelle. Wo genau entzieht mir jetzt der Kenntnis? Und ja, schauen wir einfach mal. Vielleicht erfahren wir es noch. Wenn Sie ihn entdeckt haben, dann sagen Sie mir einfach kurz Bescheid.
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0: Der Sport vom Wochenende. Wir beginnen in der Regionalliga Bayern. Wir sind beim Fußball und erste Saisonniederlage für den TSV Buchbach. Ausgerechnet auch noch zu Hause gegen den SC Eltersdorf verlieren die Rot-Weißen 0:2. Und ebenfalls eine Auswärtsniederlage gab es für den SV Wacker Burghausen. Und zwar beim VfB Eichstätt verlieren die Wackerianer mit 1:0. Wir schauen in die Bayernliga Süd. Das 1860-Duell zwischen München und Rosenheim entscheidet München mit 4:0 für sich. Der TSV Wasserburg gewinnt beim SV Schalding-Heining mit 4:3. Erlbach und Heimstetten. Erlbach musste auswärts ran. In Heimstetten trennen sich 0:0. TuS Geretsried gegen SV Kirchhain-Schöring. Achtungserfolg, Auswärtssieg für Kirchhain-Schöring. 1:2 gewinnen sie. In der Landesliga Südost wieder nichts zu gewinnen gab es für den SSV Eckenfelden. Und zwar beim TSV Grünwald 3:1. Die Lage spitzt sich zu. Türkgücü München gegen TSV Kassel. Hier gewinnt München mit 1:0. Dann eine nicht überraschende Niederlage für die Eisenbahner des ESV Freilassing. Gegen den souveränen Tabellenführer TSV Murnau gab es eine 1:4 Heimniederlage. Und Chiemgau Traunstein und Spielvereinigung Unterhaching 2 trennen sich mit 4:4. Wir gehen in die Eishockey-Bayernliga. Da gab es das Derby zwischen dem EHC Waldkraiburg gegen den ESC Dorfen. Kantersieg für die Löwen aus Waldkraiburg. Sie gewinnen mit 8:1. Wir schauen in die Volleyball-Zweite Bundesliga der Männer. Heimspiel für den TSV Mühldorf gegen TV Mömmlingen. 5 Sätze hat es gedauert, aber die Mühldorfer setzen sich durch mit 3:2. Und wir schauen in die Ringen-Bundesliga. Da gab es einen Auswärtskampftag für den SV Wacker Burghausen bei der SVG Weingarten. Und da setzte es eine Niederlage für den SV Wacker, nämlich 20:11. Soweit der Sport vom vergangenen Wochenende.
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7:25, 5 Minuten vor Ralf Stenger. Das ist übrigens die neue Zeiteinheit. Gleich ist es soweit, das Wichtigste aus der Region zwischen Inn, Alz und Salzach in unseren Lokalnachrichten.

0: 7:29, eine Minute vor 7:30.
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2: Mit Ralf Stenger, guten Morgen. Nach mehreren tödlichen Unfällen auf der Bundesstraße 12 zwischen der Anschlussstelle Burghausen am Ende der A94 und der Grenze bei Kirchdorf ziehen die Behörden eine Reißleine. Bei einem runden Tisch vereinbarten Vertreter der Landkreise Altötting und Rottal-Inn sowie Polizei und Bauämter ein strenges Sicherheitspaket. Da der kommende Autobahnbau noch Jahre dauert, gilt auf dem gesamten Abschnitt ab sofort ein generelles Tempolimit von 80 km pro Stunde und ein striktes Überholverbot. Zusätzliche Rüttelmarkierungen in der Fahrbahnmitte sollen abgelenkte Autofahrer warnen. Die neuen Schilder werden in den kommenden Tagen aufgestellt. Ein handfester Streit zwischen zwei Männern im Landkreis Rottal-Inn hat am Samstagabend eine extrem schmerzhafte Wendung genommen. Ein 33-jähriger Mann war stark alkoholisiert vor dem Wohnsitz eines 47-Jährigen aufgetaucht, hatte dort randaliert und Flaschen geworfen. Als der Hausherr daraufhin mit seinem Mofa über die Bundesstraße 12 flüchtete, nahm der Kontrahent die Verfolgung auf. Während der Fahrt alarmierte der Bedrängte geistesgegenwärtig die Polizei. Auf einem Wirtschaftsweg kam es schließlich zum handgreiflichen Aufeinandertreffen, bei dem dem jüngeren Beteiligten im Handgemenge ein Stück des Ohres abgebissen wurde. Die alarmierten Einsatzkräfte stoppten die Raufbolde kurz darauf bei Prienbach, stellten das abgetrennte Ohr sicher und brachten den Verletzten in eine Spezialklinik. Da beide Kontrahenten Blessuren davon trugen, ermittelt nun die Polizei gegen beide Streithähne wegen wechselseitiger Körperverletzung. Wegen umfangreicher Sanierungsarbeiten der Bahnlinie zwischen Regensburg und Passau fällt der bekannte IHK-Bildungsexpress in diesem Jahr aus. Umleitungen über Landshut und Mühldorf lassen keinen Spielraum für die rollende Berufsorientierungsmesse. Die Vorsitzende des Regionalausschusses Ingrid Obermeier-Osel bedauert den Ausfall des etablierten Projekts sehr. Gespräche mit der Südostbayernbahn laufen bereits, um eine Rückkehr der beliebten Schienenaktion im kommenden Jahr sicherzustellen. Der Gemeinderat in Kastel trifft sich morgen Abend um 19 Uhr im Feuerwehrhaus zu seiner nächsten Sitzung. Im öffentlichen Teil stehen konkrete Bauvorhaben im Fokus. Dazu gehört unter anderem die geplante Errichtung eines größeren Mehrfamilienwohnhauses mit 16 Wohneinheiten in der Ludwig-Ganghofer Straße sowie weitere Bauanträge für Nebengebäude und Garagen. Ebenfalls auf der Tagesordnung steht die Reform des bayerischen Kinderbildungs- und Betreuungsgesetzes. Zum Abschluss informieren die Kommunalverantwortlichen über aktuelle Themen wie das Jugendforum, den Baubeginn der neuen ambulant betreuten Wohngemeinschaften im Ort sowie die künftige Sammelart für Leichtverpackungen ab dem Jahr 2028. Nachdem die geplante Stadtreise nach China fast ausgebucht ist, bietet Burghausen eine reizvolle Alternative an. Vom 1. bis 8. Oktober nächsten Jahres geht es mit dem Rad und einem Flussschiff von Passau nach Budapest und zurück. Begleitet wird die 8-tägige Tour von Altbürgermeister Hans Steindl. Die täglichen Radetappen betragen zwischen 40 und 50.

0: 40 Kilometer, während das Schiff als schwimmendes Hotel dient. 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Oktober sparen schnell entschlossene 150 Euro pro Person. Zum Sport, Fußball. Nach dem starken Sieg gegen die Münchner Löwen musste der SV Wacker Burghausen am vergangenen Samstagnachmittag eine Niederlage einstecken. Bei der Partie in Eichstätt unterlag die Mannschaft dem VfB Eichstätt knapp mit 1:0. Durch diesen Rückschlag rutschten die Burghauser in der Tabelle in der Regionalliga Bayern auf den 7. Platz ab. An der Tabellenspitze gab es unterdessen ebenfalls eine überraschende Wendung. Der TSV Buchbach kassierte am vergangenen Freitag gegen SC Eltersdorf eine 0:2 Heimniederlage und verzeichnete damit den ersten Patzer der Saison. Eichstätt kletterte durch den Erfolg gegen Burghausen vor die Münchner Löwen auf Tabellenplatz 3.
1: Danke, Ralf. Ja, heute ist es zunächst überwiegend bewölkt und es fällt in Alpennähe gebietsweise Regen, der sich zunehmend aber dann an die Alpen zurückzieht. Ab Mittag, da wird es dann trocken und ein bisschen sonniger. Es sind aber an den Alpen noch einzelne Schauer möglich, 18 bis 21 Grad. Morgen am Dienstag, da hält sich gebietsweise länger der Nebel und Hochnebel. Abseits davon oder nach dessen Auflösung ist es aber dann sonnig und nur leicht bewölkt und die Temperaturen sind dann bei 19 bis 21 Grad und am Mittwoch. Ja, Mittwoch ist es gebietsweise länger neblig trüb, ansonsten sonnig oder locker bewölkt und an den Alpen leicht föhnig bei Temperaturen von 20 bis 24 Grad.
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1: Der Verkehrsservice und wir schauen auf die Straßen, haben die A94 für Sie und zwar Passau Richtung München. Nach Dorfen hat es gescheppert, da hat es einen Unfall gegeben auf der linken Spur. Der Verkehr wird aber an der rechten Spur vorbeigeleitet. Außerdem haben wir die A93 zwischen dem Inntal-Dreieck und dem Grenzübergang Kiefersfelden. Ist wieder Blockabfertigung für LKWs ab 3,5 Tonnen. Hier staut sich's. Und geblitzt wird in Pürten. In Pürten wird geblitzt. So, das war's. Egal, wo Sie unterwegs sind, gute Fahrt.

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1: Ja, die katholische Arbeitnehmerbewegung und Interessenten treffen sich am Mittwoch, den 7. Oktober ab 19 Uhr im Bürgerzentrum Burgkirchen an der Alz im Raum Servus im ersten Stock zu einem Gesprächsabend mit Bürgermeister Michael Prestl. Was wurde bereits bewegt und was beschäftigt mich und die Bürgerinnen und Bürger ganz persönlich? Das ist ein offener Dialog und Austausch auf Augenhöhe. Vorbeikommen, nachfragen und mitreden. 7. Oktober um 19 Uhr im Bürgerzentrum Burgkirchen an der Alz. Ja, und der Deutsche Alpenverein macht einen Ausflug für alle, die nicht so gut zu Fuß unterwegs sind. Oder man kann auch sagen, einen Seniorenausflug für alle Mitglieder. Und es geht zur Winkelmoosalm, und zwar am Mittwoch, den 7. Oktober. Ebenfalls am Mittwoch, 7. Oktober. Abfahrt ist um 10 Uhr in der Tiefgarage in Burgkirchen an der Alz. Soweit die Veranstaltungstipps für heute und die nächsten Tage.

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1: Ihnen kann heute leicht die Decke auf den Kopf fallen. Beugen Sie vor und gehen Sie raus an die frische Luft.
0: Stier.
1: Sie dürfen auch mal nach den Sternen greifen. Gerade jetzt wächst in Ihnen der Wunsch nach Verbesserungen in Ihrem Leben.
0: Zwillinge.
1: Ein paar schöne Überraschungen kündigen sich an. Mit Ihren Erwartungen sollten Sie aber auf dem Teppich bleiben.
0: Krebs.
1: Sie finden einfach nicht zur Ruhe. Wenn Sie mal kurz abschalten wollen, kommt Ihnen immer etwas dazwischen. Zum Beispiel ein Telefonanruf.
0: Löwe.
1: Erwarten Sie nicht zu viel von diesem Tag. Alles läuft in seinen gewohnten Bahnen. Sie könnten Energie tanken.
0: Jungfrau.
1: Man stellt hohe Anforderungen an Sie. Geben Sie ein Zeichen, wenn es Ihnen zu viel wird.
0: Waage.
1: Ziehen Sie eine Bilanz darüber, was Sie bislang erreicht haben. In jedem Fall können Sie Ihre Leistungen noch ausbauen.
0: Skorpion.
1: Sie sind kaum wiederzuerkennen. In netter Gesellschaft drehen Sie auf, Hemmungen sind Ihnen unbekannt.
0: Schütze.
1: Irgendetwas zieht Ihre Aufmerksamkeit magisch auf sich. Vielleicht ist es auch ein Jemand. Handeln Sie.
0: Steinbock.
1: Hören Sie in sich hinein. Wollen Sie wirklich heute allein sein? Eigentlich möchten Sie doch etwas erleben.
0: Wassermann.
1: In der Liebe können Sie jetzt eine intensive Zeit erleben. Nehmen Sie aber den Mund nicht zu voll, das hätte Nachteile zur Folge.
0: Fische.
1: Es könnte sein, dass Sie sich heute einen Floh ins Ohr setzen lassen. Fragen Sie sich, ob sich der Einsatz für ein bestimmtes Vorhaben lohnt.

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1: Ich bin Dominik Schweiger. Guten Morgen. Die neue E-Auto-Prämie ist bislang an 100.000 Antragsteller ausgezahlt worden. Umweltminister Schneider hat der Bild gesagt, das Förderprogramm habe die Erwartungen deutlich übertroffen. Seit Mai können Käufer abhängig von Fahrzeug, Einkommen und Familiengröße bis zu 6.000 Euro bekommen. Bis 2029 will die Bundesregierung den Kauf von bis zu 800.000 Elektroautos fördern. Im Verkehrsausschuss des Bundestags wird heute über die geplante Führerscheinreform beraten. Sie soll die Ausbildung ab dem kommenden Jahr günstiger machen, unter anderem durch Online-Theoriestunden und mehr Übungen mit Eltern oder im Simulator. Die Fahrlehrerverbände warnen allerdings vor Einbußen bei der Verkehrssicherheit. Auch eine öffentliche Datenbank mit Preisen oder Erfolgsquoten der Fahrschulen lehnen sie ab. Wer von seinem Partner beispielsweise geschlagen wird, also unter häuslicher Gewalt leidet, soll künftig leichter aus gemeinsamen Mietverträgen herauskommen. Das sieht ein Gesetzentwurf von Justizministerin Hubig vor. Der Vorschlag dazu kommt aus dem Bundesrat. Fiona Reinhardt berichtet.
2: Fast 266.000 Menschen waren im Jahr 2024 von häuslicher Gewalt betroffen. Der Großteil davon Frauen und Mädchen. Das zeigt die polizeiliche Kriminalstatistik. Und oft ist es für Betroffene schwierig, in so einer Situation aus einem gemeinsamen Mietvertrag herauszukommen, sagt der Bundesrat. Deswegen sollen sie mit dem neuen Gesetz unter anderem die Zustimmung des Täters zur Kündigung des gemeinsamen Mietvertrags verlangen dürfen.
1: Das Münchner Oktoberfest hat in diesem Jahr einen neuen Besucherrekord aufgestellt. 7,4 Millionen kamen dieses Jahr auf die Wiesn, so viele wie noch nie. Es wurden rund 6,7 Millionen Maß Bier getrunken, etwas mehr als im Vorjahr, und auch gegessen wurde mehr. Überschattet wurde das Fest aber von mehreren Unglücksfällen. Ein Mitarbeiter einer Schiffsschaukel wurde am letzten Wiesentag lebensgefährlich verletzt. Ein Sicherheitsmann an einem Freefall Tower starb nach einem Arbeitsunfall. Zum Fußball. Die deutsche Nationalmannschaft hat die Revanche gegen Griechenland in der Nations League verpasst. Das Team kam gestern Abend in Thessaloniki nicht über ein 0:0 hinaus. Deutschland bleibt in seiner Nations League-Gruppe auf Platz 3 und wäre damit nicht fürs Viertelfinale qualifiziert. Die Entscheidung fällt Mitte November gegen Serbien und die Niederlande.
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3: Der Blick auf die Lokalnachrichten um 5:30. Tempolimit und Überholverbot auf der B12. Streit in Simbach am Inn endet mit abgebissenem Ohr. Rollende Ausbildungsmesse legt eine Pause ein. Gemeinderat Kastel berät über neue Wohnprojekte und Kinderbildungsgesetz. Mit dem Rad entlang der Donau fahren und Wacker Burghausen verliert in Eichstätt. Mehr zu diesen Themen um 5:30.
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1: Gewittern im Rest Bayern setzt sich im Laufe des Morgens mehr und mehr die Sonne durch. Aktuell zwischen 7 und 13 Grad, später sind bis zu 23 Grad drin.
4: Da konnte aber keiner oder jemand das Wetter gar nicht abwarten. Gut, okay. Machen wir dann hier nochmal, sodass auch jeder hört. So, wir schauen auf den Verkehr.
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4: Da ist einiges los. A94 Richtung München. Ab Dorfen, da hat es einen Unfall gegeben auf der linken Spur. Da kann sich's ein bisschen stauen. Und morgendlicher Berufsverkehr auf der A94. Und zwar Richtung München zwischen Pasdorf und Paarstetten. Da staut sich's. A93 haben wir noch für Sie. Und zwar zwischen Inntal-Dreieck und Grenzübergang Kiefersfelden. Hier ist Blockabfertigung für LKWs ab 3,5 Tonnen. Da dauert's ein bisschen länger. Egal, wo Sie unterwegs sind, ich wünsche Ihnen eine gute und vor allem störungsfreie Fahrt. Kommen Sie gut und gesund an Ihr Ziel.
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4: Ja, was bringt diese Woche so? Das wollen wir natürlich wissen und das erfahren Sie gleich. Außerdem, gestern war Erntedank und wir sind auf den Straßen unterwegs gewesen und wollten mal wissen, für was wollen Sie mal persönlich Danke sagen? Es muss nicht immer Lebensmittel sein, nein, es kann für jeder selbst ein Erntedankfest feiern. In dem Fall ist es halt dann ein Dankfest, wenn Sie Danke sagen wollen an besondere Menschen. Ja, und wer das ist, das erfahren Sie gleich. Mein Name ist Thomas Vöckersberger und der Vöcki sagt einen schönen guten Morgen. Mit Donna Summer und

0: 8:08 Uhr, der Montagmorgen auf Radio ISW. Ja, mit dem Horoskop, da ist es so, der eine glaubt dran, der andere glaubt nicht daran. Aber dass zum Beispiel Sonnen- und Planetenkonstellationen auf unseren Körper einen Einfluss haben, das steht fest. Gut, Horoskop ist natürlich ein bisschen mehr Boulevard, aber ernst zu nehmen kann man auch, wie gesagt, die Planetenkonstellationen. Und wir schauen auf die kommende Woche.
1: 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Das sagen die Sterne.
2: Ein bisschen mehr Weitblick kann gerade nicht schaden. Und dafür steht Jupiter. Er bringt Optimismus und die Lust, größer zu denken. Pläne, die bisher zu gewagt wirken, fühlen sich plötzlich gar nicht mehr so unrealistisch an. Saturn hält dagegen und sorgt für die nötige Bodenhaftung. Eine gute Mischung. Neue Möglichkeiten sehen, aber nicht jedem spontanen Impuls sofort hinterherlaufen. Der Mond macht im Verlauf der Woche etwas sensibler für die Stimmung anderer. Zwischentöne fallen stärker auf und manchmal sagt eine kleine Geste mehr als ein langes Gespräch. Mutig nach vorne schauen und trotzdem mit beiden Füßen auf dem Boden bleiben. Damit lässt sich in den nächsten Tagen einiges bewegen.

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Wir schreiben heute den 5. Oktober des Jahres 2026 und werfen natürlich auch einen Blick auf die Uhr und sagen wunderschönen guten Morgen um 8 Uhr und 16 Minuten. Ja, wenn Sie heute Geburtstag haben, ich gratuliere Ihnen natürlich herzlich zu Ihrem Geburtstag. Sie haben heute mit berühmten Persönlichkeiten Geburtstag. Kate Winslet, ja, eine britische Schauspielerin. Wer kennt sie nicht? Ich sage einfach nur Leonardo DiCaprio und Titanic. Außerdem hat heute Geburtstag Bob Geldof, ein irischer Musiker und Aktivist. Er hat ja sehr viele Hits geschrieben und der hat heute eben auch Geburtstag. Ja, Namenstag haben heute Meinolf zum Beispiel, dann Herwig hat Geburtstag, Attila hat Geburtstag, Vlavia. Und heute ist übrigens folgender Gedenk- oder Aktionstag. Heute ist Weltlehrertag, ein von der UNESCO seit 1994 ausgerufener Gedenktag zur Würdigung der Arbeit von Lehrerinnen und Lehrern. Ja, und historische Ereignisse gab es auch. 1989 wurde zum Beispiel an einem 5. Oktober der lange Donnerstag eingeführt. Premiere war das. Geschäfte dürfen erstmals bis 20.30 Uhr öffnen. Das war 1989. 1964, 57 Menschen gelingt eine spektakuläre Flucht durch einen 140 Meter langen Tunnel von Ost nach West Berlin. Das war an einem 5. Oktober 1964, an einem Abend 57 Menschen. Ja, und der war eben selbst gegraben, dieser Tunnel. Die haben da monatelang dahin gewerkelt. 1962, die Beatles veröffentlichen ihr Debütsingle, und zwar Love Me Do. Und der erste James-Bond-Film Dr. No feiert Premiere. Das war 1962. Und jetzt gehen wir ein bisschen weiter zurück, und zwar 1789. Im Zuge der Französischen Revolution stürmt eine Volksmenge das Schloss Versailles und zwingt König Ludwig den 16. zum Umzug nach Paris. Das war 1789. Unser Blick ins heutige Kalenderblatt.

Es sind schon wach um 8 Uhr und 25 Minuten, 5 Minuten vor 8:30 gleich gibt's Ralf Stenger und das Wichtigste aus der Region in unseren Lokalnachrichten. Ja, da geht's um viel interessante Themen, unter anderem auch Sport, Regionalliga Bayern.

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1: Mit Ralf Stenger, guten Morgen. Nach mehreren tödlichen Unfällen auf der Bundesstraße 12 zwischen der Anschlussstelle Burghausen am Ende der A94 und der Grenze bei Kirchdorf ziehen die Behörden eine Reißleine. Bei einem runden Tisch vereinbarten Vertreter der Landkreise Altötting und Rottal-Inn sowie Polizei und Bauämter ein strenges Sicherheitspaket. Da der kommende Autobahnbau noch Jahre dauert, gilt auf dem gesamten Abschnitt ab sofort ein generelles Tempolimit von 80 km pro Stunde und ein striktes Überholverbot. Zusätzliche Rüttelmarkierungen in der Fahrbahnmitte sollen abgelenkte Autofahrer warnen. Die neuen Schilder werden in den kommenden Tagen aufgestellt. Ein handfester Streit zwischen zwei Männern im Landkreis Rottal-Inn hat am Samstagabend eine extrem schmerzhafte Wendung genommen. Ein 33-jähriger Mann war stark alkoholisiert vor dem Wohnsitz eines 47-Jährigen aufgetaucht, hatte dort randaliert und Flaschen geworfen. Als der Hausherr daraufhin mit seinem Mofa über die Bundesstraße 12 flüchtete, nahm der Kontrahent die Verfolgung auf. Während der Fahrt alarmierte der Bedrängte geistesgegenwärtig die Polizei. Auf einem Wirtschaftsweg kam es schließlich zum handgreiflichen Aufeinandertreffen, bei dem dem jüngeren Beteiligten im Handgemenge ein Stück des Ohres abgebissen wurde. Die alarmierten Einsatzkräfte stoppten die Raufbolde kurz darauf bei Prienbach, stellten das abgetrennte Ohr sicher und brachten den Verletzten in eine Spezialklinik. Da beide Kontrahenten Blessuren davon trugen, ermittelt nun die Polizei gegen beide Streithähne wegen wechselseitiger Körperverletzung. Wegen umfangreicher Sanierungsarbeiten der Bahnlinie zwischen Regensburg und Passau fällt der bekannte IHK-Bildungsexpress in diesem Jahr aus. Umleitungen über Landshut und Mühldorf lassen keinen Spielraum für die rollende Berufsorientierungsmesse. Die Vorsitzende des Regionalausschusses Ingrid Obermeier-Osel bedauert den Ausfall des etablierten Projekts sehr. Gespräche mit der Südostbayernbahn laufen bereits, um eine Rückkehr der beliebten Schienenaktion im kommenden Jahr sicherzustellen. Der Gemeinderat in Kastel trifft sich morgen Abend um 19 Uhr im Feuerwehrhaus zu seiner nächsten Sitzung. Im öffentlichen Teil stehen konkrete Bauvorhaben im Fokus. Dazu gehört unter anderem die geplante Errichtung eines größeren Mehrfamilienwohnhauses mit 16 Wohneinheiten in der Ludwig-Ganghofer Straße sowie weitere Bauanträge für Nebengebäude und Garagen. Ebenfalls auf der Tagesordnung steht die Reform des Bayerischen Kinderbildungs- und Betreuungsgesetzes. Zum Abschluss informieren die Kommunalverantwortlichen über aktuelle Themen wie das Jugendforum, den Baubeginn der neuen ambulant betreuten Wohngemeinschaften im Ort sowie die künftige Sammelart für Leichtverpackungen ab dem Jahr 2028. Nachdem die geplante Stadtreise nach China fast ausgebucht ist, bietet Burghausen eine reizvolle Alternative an. Vom 1. bis 8. Oktober nächsten Jahres geht es mit dem Rad und einem Flussschiff von Passau nach Budapest und zurück. Begleitet wird die 8-tägige Tour von Altbürgermeister Hans Steindl. Die täglichen Radetappen betragen zwischen 40 und 50 Kilometer, während das Schiff als schwimmendes Hotel dient. Interessierte erhalten Prospekte bei RT-Reisen in Burghausen. 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Zum Sport, Fußball. Nach dem starken Sieg gegen die Münchner Löwen musste der SV Wacker Burghausen am vergangenen Samstagnachmittag eine Niederlage einstecken. Bei der Partie in Eichstätt unterlag die Mannschaft dem VfB Eichstätt knapp mit 1:0. Durch diesen Rückschlag rutschten die Burghauser in der Tabelle in der Regionalliga Bayern auf den 7. Platz ab. An der Tabellenspitze gab es unterdessen ebenfalls eine überraschende Wendung. Der TSV Buchbach kassierte am vergangenen Freitag gegen SC Eltersdorf eine 0:2 Heimniederlage und verzeichnete damit den ersten Patzer der Saison. Eichstätt kletterte durch den Erfolg gegen Burghausen vor die Münchner Löwen auf Tabellenplatz 3.
2: Buchbach bleibt aber weiterhin Tabellenführer. Ja, schauen wir aufs Wetter. Heute ist es zunächst überwiegend bewölkt und es fällt in Alpennähe gebietsweise Regen, der sich zunehmend an die Alpen zurückzieht. Ab Mittag wird es vom Norden her freundlicher und es ist auf alle Fälle dann trocken. Nur an den Alpen sind noch leichte einzelne Schauer möglich. Die Temperaturen 18 bis 21 Grad. Morgen am Dienstag, da hält sich dann gebietsweise länger der Nebel und Hochnebel. Abseits davon oder nach dessen Auflösung ist es sonnig oder leicht bewölkt. Nachmittags und abends kommt in den Alpen ein leichtes Schauerrisiko auf. Die Temperaturen erreichen Höchstwerte von 19 bis 21 Grad.

0: Und am Mittwoch, da ist es gebietsweise länger neblig, trüb, ansonsten sonnig oder locker bewölkt und an den Alpen leicht föhnig bei 20 bis 24 Grad.
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0: Ja, da ist mächtig was los momentan auf den Straßen zwischen Inalz und Salzach. Und wir haben für Sie Vorsicht auf der B20 Straubing Richtung Burghausen. Da ist bei der Übergang zur B388 bei Eckenfelden ein Unfall passiert. Hier sind Personen auf der Fahrbahn. Berufsverkehr haben wir für Sie. Und zwar auf der A94 Passau Richtung München zwischen Paarstetten und Paarsdorf. Ja, da ist mittlerweile 9 Kilometer stockender Verkehr angesagt. Und immer noch Blockabfertigung auf der A93 zwischen dem Inntal-Dreieck und dem Grenzübergang Kiefersfelden für LKWs ab 3,5 Tonnen. Hier müssen Sie mit mehr Zeit rechnen. Geblitzt wird, und zwar wenn man von Polling Richtung Mühldorf fährt, da wird geblitzt, dann Mühldorf Richtung Hammer, da wird auch geblitzt. Und einen Blitz haben wir in Pürten und es ist doch die gewohnte Stelle beim Feuerwehrhaus. Egal, wo Sie unterwegs sind, gute Fahrt.

0: 8 Uhr und 40 Minuten. 20 vor 9. A little yellow kangaroo. Gestern wurde Erntedank gefeiert. Man sagt Danke für die Ernte des Jahres 2026, obwohl viele Landwirte auch Pech hatten mit der Ernte und einige Einbußen hinnehmen mussten zwischen in Alz und Salzach. Im heimischen Bereich wurde also Danke gesagt mit wunderbar geschmückten Erntealtären und festlichen Gottesdiensten. Aber man kann nicht nur zur Ernte Danke sagen, nein, man kann vielleicht auch so Danke sagen, weil einem was Besonderes widerfahren ist oder man denkt an einen lieben Menschen. Wir haben uns mal umgehört zwischen in Alz und Salzach. Wen wollen Sie Danke sagen oder wem sagen Sie Danke?
1: Ich bin dankbar, dass ich mein ganzes Leben in Frieden leben konnte.
2: Dass es mir soweit gut geht, ich gesund bin, fühle mich dadurch beschenkt.
3: Dass ich die Chance habe, mich entwickeln zu dürfen und mein Leben so gestalten zu können, wie ich möchte.
4: Dass ich Arbeit habe, dass ich meine Frau liebe, dass die mir jeden Tag kocht und dass wir morgens immer zusammen aufstehen.
0: Ja genau, und da kann man natürlich Danke sagen. Gestern war Erntedank.

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1: Ihnen kann heute leicht die Decke auf den Kopf fallen. Beugen Sie vor und gehen Sie raus an die frische Luft.
0: Stier.
1: Sie dürfen auch mal nach den Sternen greifen. Gerade jetzt wächst in Ihnen der Wunsch nach Verbesserungen in Ihrem Leben.
0: Zwillinge.
1: Ein paar schöne Überraschungen kündigen sich an. Mit Ihren Erwartungen sollten Sie aber auf dem Teppich bleiben.
0: Krebs.
1: Sie finden einfach nicht zur Ruhe. Wenn Sie mal kurz abschalten wollen, kommt Ihnen immer etwas dazwischen. Zum Beispiel ein Telefonanruf.
0: Löwe.
1: Erwarten Sie nicht zu viel von diesem Tag. Alles läuft in seinen gewohnten Bahnen. Sie könnten Energie tanken.
0: Jungfrau.
1: Man stellt hohe Anforderungen an Sie. Geben Sie ein Zeichen, wenn es Ihnen zu viel wird.
0: Waage.
1: Ziehen Sie eine Bilanz darüber, was Sie bislang erreicht haben. In jedem Fall können Sie Ihre Leistungen noch ausbauen.
0: Skorpion.
1: Sie sind kaum wiederzuerkennen. In netter Gesellschaft drehen Sie auf, Hemmungen sind Ihnen unbekannt.
0: Schütze.
1: Irgendetwas zieht Ihre Aufmerksamkeit magisch auf sich. Vielleicht ist es auch ein Jemand. Handeln Sie.
0: Steinbock.
1: Hören Sie in sich hinein. Wollen Sie wirklich heute allein sein? Eigentlich möchten Sie doch etwas erleben.
0: Wassermann.
1: In der Liebe können Sie jetzt eine intensive Zeit erleben. Nehmen Sie aber den Mund nicht zu voll, das hätte Nachteile zur Folge.
0: Fische.
1: Es könnte sein, dass Sie sich heute einen Floh ins Ohr setzen lassen. Fragen Sie sich, ob sich der Einsatz für ein bestimmtes Vorhaben lohnt.

8:55 Uhr, gleich gibt's den ESC Flohmarkt. Bitte erst nach Wetter und Verkehr anrufen, aber eine WhatsApp können Sie jetzt schon schreiben und natürlich auch eine E-Mail.

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1: Ich bin Dominik Schweiger. Guten Morgen. Der Führerschein soll günstiger werden. Dazu plant die Bundesregierung ja eine Reform, die dann ab dem kommenden Jahr gelten soll. Heute gibt's dazu eine Anhörung im Verkehrsausschuss des Bundestags. Fahrlehrerverbände halten nicht so viel von der Reform. Mehr von Jan-Henner Reitze.
2: Theoriestunden auch online statt in Präsenz, Autofahren üben mit den Eltern oder im Simulator statt mit einem Fahrlehrer. Die Bundesvereinigung der Fahrlehrerverbände fürchtet um die Verkehrssicherheit und fordert, die Ausbildungsqualität müsse trotz Reform mindestens erhalten bleiben. Auch eine offizielle Datenbank, in der Fahrschulen ihre Preise und Erfolgsquote angeben müssen, lehnen die Fahrlehrerverbände ab.
1: Seit Mai gibt's ja die neue E-Auto-Prämie. Aus Sicht der Bundesregierung ist die bisher ein Erfolg. Gut 100.000 Anträge sind laut Umweltminister Schneider bisher bearbeitet und ausgezahlt worden. Das hat er der Bild gesagt. Das Geld komme Menschen zugute, die vorher nicht einmal daran gedacht hätten, sich ein E-Auto zu kaufen. Je nach Einkommen gibt's bis zu 6.000 Euro Förderung vom Staat. Der gesetzlichen Pflegeversicherung fehlt immer noch Geld. Nach Berechnungen des GKV-Spitzenverbands ist es konkret im kommenden Jahr rund 1 Milliarde Euro. Schon in den nächsten Wochen würden etwa 500 Millionen Euro benötigt, damit die Pflegekassen zahlungsfähig bleiben. Leistungen seien aber nicht gefährdet. Verbandschef Blatt fordert in der Rheinischen Post eine nachhaltige Lösung, ohne die Beiträge weiter anzuheben. Zum Auftakt der Frankfurter Buchmesse wird heute der Deutsche Buchpreis verliehen. 6 Romane stehen auf der Shortlist, darunter Die Lücken von Shida Basiar, Orca von Franziska Gensler und Schleifen von Elias Hirschel. Die Auszeichnung für den besten deutschsprachigen Roman des Jahres ist mit 25.000 Euro dotiert. Das Münchner Oktoberfest hat mit 7,4 Millionen Gästen einen neuen Besucherrekord aufgestellt. Ausgeschenkt wurden 6,7 Millionen Maß Bier, auch beim Essen melden die Wirte ein Plus. Überschattet wurde die Wiesn von mehreren schweren Unfällen. Ein Mitarbeiter des Freefall Towers starb. Am letzten Wiesentag wurde ein Beschäftigter einer Schiffsschaukel schwer verletzt.
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3: Der Blick auf die Lokalnachrichten um 9:30. Tempolimit und Überholverbot auf der B12. Streit in Simbach am Inn endet mit abgebissenem Ohr. Rollende Ausbildungsmesse legt eine Pause ein. Gemeinderat Kastel berät über neue Wohnprojekte und Kinderbildungsgesetz. Mit dem Rad entlang der Donau fahren und Wacker Burghausen verliert in Eichstätt. Mehr zu diesen Themen um 9:30.
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1: Die Schauer im Süden lassen jetzt langsam nach und die Wolken, die werden weniger. Nördlich der Donau löst sich der Nebel langsam auf und die Sonne setzt sich durch. Die Temperaturen steigen heute auf maximal 17 bis 23 Grad. Morgen und am Mittwoch bleibt es nach teils neblig im Start sonnig und warm. Am Donnerstag ziehen von Nordwesten her Regen und deutlich kühlere Luft auf.
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4: Um 9:03. Servus, liebe Verkehrsteilnehmer. Zum einen haben wir die B20 Straubing Richtung Burghausen bei der Einschleifung zur B388 bei Eckenfelden. Da hat es gekracht, da hat es einen Unfall gegeben. Hier kann es ein paar Minuten länger dauern. Dann haben wir die A94 Passau Richtung München zwischen Paarstetten und Paarsdorf. 8 Kilometer stockender Verkehr. Und wir haben die Blockabfertigung auf der A93 zwischen dem Inntal-Dreieck und dem Grenzübergang Kiefersfelden. Für LKWs ab 3,5 Tonnen, hier kann es erheblich länger dauern. Ansonsten gute Fahrt. Blitzer haben wir auch für Sie. Und zwar in Hammer wird zum Beispiel geblitzt, also von Mühldorf weg in Hammer, also Ortsbereich Hammer. Und da bin ich mir jetzt eben nicht sicher, ob das der gleiche Blitzer ist. Polling Richtung Mühldorf, da steht nämlich auch ein Blitzer, angeblich. Ja, und dann haben wir noch einen Blitzer natürlich in Pürten bei der Feuerwehr. Egal, wo Sie unterwegs sind, gute Fahrt.
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4: Ja, verkaufen, tauschen, suchen oder haben sowas zum Verschenken. Alles ist möglich bei unserem ISW Flohmarkt. Ja, Sie können entweder anrufen 08679 98 27 und die 25 oder eine WhatsApp-Nachricht schreiben oder eine E-Mail geht natürlich auch. Und Sie haben jetzt Zeit bis 9:30 und in der zweiten halben Stunde gibt es dann die Flohmarkt-Zusammenfassung. Ja, und der Völki sagt schönen Vormittag.

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1: Ja, unser erstes Angebot ist eigentlich ein Gesuch, denn die Rosemarie sucht für den Samstag, den 10. Oktober, das ist der kommende Samstag, eine Mitfahrgelegenheit von Waldkraiburg nach Ampfing. Sie hat nämlich kein Auto und muss um 6.10 Uhr am Bahnhof in Ampfing sein. Und es gibt leider am Samstag kein öffentliches Verkehrsmittel, das um diese Zeit fährt. Und wenn Sie Interesse haben und können ihr helfen, dann sprechen Sie bitte auf dem Anrufbeantworter oder vielleicht ist sie auch zu Hause unter der Waldkraiburger Telefonnummer 08638 881151. Ich wiederhole die Nummer 08638 881151. Wenn Sie eine Mitfahrgelegenheit bieten können am Samstag, den 10. Oktober, und zwar von Waldkraiburg nach Ampfing, denn die Rosemarie müsste um 6.10 Uhr in der Früh am Bahnhof in Ampfing sein. Vielleicht können Sie ja helfen, vielleicht haben Sie ein großes Herz.

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1: Ja, die nächsten Angebote für Sie, das sind jetzt gleich zwei unter einer Telefonnummer und es geht um zwei Rollatoren. Zum einen einen Dolomite Alpha Rollator mit Unterarmauflagen, stabil, leichtgängig, klappbar und höhenverstellbar ab 90 cm mit Sitzfläche und Feststellbremsen. Unterarmauflagen, Handauflagen in der Breite verstellbar, Zustand sehr gut, mit ein paar kleinen Kratzern, aber er ist hochwertig und zwar vom Wölzenmüller. Neupreis ca. 800 Euro, jetzt 150 Euro. Außerdem gäbe es einen Topro Troja Rollator, gebraucht, gut erhaltener, stabiler und hochwertiger Rollator von Topro. Leicht zu fahren und zusammenklappbar mit Sitzfläche und Einkaufstasche. Der Neupreis war ca. 400 Euro, jetzt für 100 Euro erhältlich. Also wenn Sie mehr Informationen über diese beiden Rollatoren wollen, dann wählen Sie die 0172 773 223 und die 3. Ich wiederhole die Nummer 0172 773 223 und die 3. Unser nächstes Angebot.

Heim durch die Hölle müssen es natürlich nicht gehen um 9 Uhr und 27 Minuten. Gleich gibt's das Wichtigste aus der Region mit Kollegen Ralf Stenger. Der ist schon wieder bereit gegen 9:30 Uhr. Das Wichtigste zwischen in Alz und Salzach.

0: 9:30, 9:30,
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2: Mit Ralf Stenger, guten Morgen. Nach mehreren tödlichen Unfällen auf der Bundesstraße 12 zwischen der Anschlussstelle Burghausen am Ende der A94 und der Grenze bei Kirchdorf ziehen die Behörden eine Reißleine. Bei einem runden Tisch vereinbarten Vertreter der Landkreise Altötting und Rottal-Inn sowie Polizei und Bauämter ein strenges Sicherheitspaket. Da der kommende Autobahnbau noch Jahre dauert, gilt auf dem gesamten Abschnitt ab sofort ein generelles Tempolimit von 80 km pro Stunde und ein striktes Überholverbot. Zusätzliche Rüttelmarkierungen in der Fahrbahnmitte sollen abgelenkte Autofahrer warnen. Die neuen Schilder werden in den kommenden Tagen aufgestellt. Ein handfester Streit zwischen zwei Männern im Landkreis Rottal-Inn hat am Samstagabend eine extrem schmerzhafte Wendung genommen. Ein 33-jähriger Mann war stark alkoholisiert vor dem Wohnsitz eines 47-Jährigen aufgetaucht, hatte dort randaliert und Flaschen geworfen. Als der Hausherr daraufhin mit seinem Mofa über die Bundesstraße 12 flüchtete, nahm der Kontrahent die Verfolgung auf. Während der Fahrt alarmierte der Bedrängte geistesgegenwärtig die Polizei. Auf einem Wirtschaftsweg kam es schließlich zum handgreiflichen Aufeinandertreffen, bei dem dem jüngeren Beteiligten im Handgemenge ein Stück des Ohres abgebissen wurde. Die alarmierten Einsatzkräfte stoppten die Raufbolde kurz darauf bei Prienbach, stellten das abgetrennte Ohr sicher und brachten den Verletzten in eine Spezialklinik. Da beide Kontrahenten Blessuren davon trugen, ermittelt nun die Polizei gegen beide Streithähne wegen wechselseitiger Körperverletzung. Wegen umfangreicher Sanierungsarbeiten der Bahnlinie zwischen Regensburg und Passau fällt der bekannte IHK-Bildungsexpress in diesem Jahr aus. Umleitungen über Landshut und Mühldorf lassen keinen Spielraum für die rollende Berufsorientierungsmesse. Die Vorsitzende des Regionalausschusses Ingrid Obermeier-Osel bedauert den Ausfall des etablierten Projekts sehr. Gespräche mit der Südostbayernbahn laufen bereits, um eine Rückkehr der beliebten Schienenaktion im kommenden Jahr sicherzustellen. Der Gemeinderat in Kastel trifft sich morgen Abend um 19 Uhr im Feuerwehrhaus zu seiner nächsten Sitzung. Im öffentlichen Teil stehen konkrete Bauvorhaben im Fokus. Dazu gehört unter anderem die geplante Errichtung eines größeren Mehrfamilienwohnhauses mit 16 Wohneinheiten in der Ludwig-Ganghofer-Straße sowie weitere Bauanträge für Nebengebäude und Garagen. Ebenfalls auf der Tagesordnung steht die Reform des Bayerischen Kinderbildungs- und Betreuungsgesetzes. Zum Abschluss informieren die Kommunalverantwortlichen über aktuelle Themen wie das Jugendforum, den Baubeginn der neuen ambulant betreuten Wohngemeinschaften im Ort sowie die künftige Sammelart für Leichtverpackungen ab dem Jahr 2028. Nachdem die geplante Stadtreise nach China fast ausgebucht ist, bietet Burghausen eine reizvolle Alternative an. Vom 1. bis 8. Oktober nächsten Jahres geht es mit dem Rad und einem Flussschiff von Passau nach Budapest und zurück. Begleitet wird die 8-tägige Tour von Altbürgermeister Hans Steindl. Die täglichen Radetappen betragen zwischen 40 und 50 Kilometer, während das Schiff als schwimmendes Hotel dient. Interessiert erhalten Prospekte bei RT Reisen in Burghausen. Bei einer Buchung bis zum 28. Oktober sparen schnell entschlossene 150 Euro pro Person. Zum Sport, Fußball. Nach dem starken Sieg gegen die Münchner Löwen musste der SV Wacker Burghausen am vergangenen Samstagnachmittag eine Niederlage einstecken. Bei der Partie in Eichstätt unterlag die Mannschaft dem VfB Eichstätt knapp mit 1:0. Durch diesen Rückschlag rutschten die Burghauser in der Tabelle in der Regionalliga Bayern auf den 7. Platz ab. An der Tabellenspitze gab es unterdessen ebenfalls eine überraschende Wendung. Der TSV Buchbach kassierte am vergangenen Freitag gegen SC Eltersdorf eine 0:2 Heimniederlage und verzeichnete damit den ersten Patzer der Saison. Eichstätt kletterte durch den Erfolg

0: gegen Burghausen vor die Münchner Löwen auf Tabellenplatz 3.
1: Ja, schauen wir aufs Wetter. Heute ist es zunächst überwiegend bewölkt und es fällt in Alpennähe gebietsweise Regen, der sich zunehmend an die Alpen aber dann zurückzieht. Ab Mittag wird es im Norden her dann freundlicher und es bleibt auch dann trocken. Nur in den Alpen sind noch einzelne Schauer möglich. Die Höchstwerte liegen heute bei 18 bis 21 Grad. Morgen ist es dann gebietsweise länger neblig und auch Hochnebel ist möglich, abseits davon. Und nach Auflösung der Nebelfelder ist es sonnig oder nur leicht bewölkt. Nachmittags und abends kommt es in den Alpen ja zu einem kleinen Schauerrisiko. Die Temperatur 19 bis 21 Grad. Ja, und am Mittwoch wird es föhnig. Aber es ist am Anfang erstmal gebietsweise länger neblig. Ansonsten sonnig oder locker bewölkt. Und die Temperaturen 20 bis 24 Grad.
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1: Mit guten Meldungen um kurz nach 9:30, genauer gesagt 9:35. Ja, zum einen der Berufsverkehr auf der A94 Passau Richtung München hat sich aufgelöst, also bei ein paar Städten ist wieder Freifahrt. Ebenso ist die Unfallstelle geräumt auf der B20 bei Eckenfelden. Geblitzt wird aber und zwar in Hammer, also von Mühldorf kommend in Hammer. Außerdem wird geblitzt in Pürten beim Feuerwehrhaus. Jo, das war's fürs Erste. Egal, wo Sie unterwegs sind, gute Fahrt.

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1: Die Flohmarkt-Zusammenfassung für den heutigen Montag, den 5. Oktober. Ja, erst hätten wir mal eine kleine Hilfeersuch, und zwar die Rosemarie, die sucht für den kommenden Samstag, den 10. Oktober, eine Mitfahrgelegenheit von Waldkraiburg nach Ampfing. Sie hat nämlich kein Auto und muss um 6.10 Uhr am Bahnhof in Ampfing sein. Und da gibt es leider keine öffentlichen Verkehrsmittel um diese Zeit am Samstag. Und deswegen hat sie die Bitte, wer könnte sie mitnehmen oder wer würde sie fahren? Ja, Sie können gerne auf den Anrufbeantworter sprechen, wenn sie selbst zu Hause nicht ist. Die Telefonnummer wäre die 08638881151. Ich wiederhole die Nummer 08638881151. So, jetzt haben wir zwei Angebote unter einer Nummer. Und zwar ein Dolomite Alpha Rollator mit Unterarmauflagen. Stabil, leichtgängig, klappbar und höhenverstellbar ab 90 cm mit Sitzfläche und Feststellbremsen. Die Unterarmauflagen und die Handauflagen in der Breite verstellbar. Der Zustand ist sehr, sehr gut mit ein paar kleinen Kratzern. Das sind so kleine Gebrauchsspuren. Er ist hochwertig und zwar von der Firma Wölzenmüller. Neupreis war ca. 800 Euro, jetzt 150 Euro. Ja, und dann hätten wir noch einen Topro Troja Rollator, gebraucht, gut erhaltener, stabiler und hochwertiger Rollator, leicht zu fahren und zusammenklappbar mit Sitzfläche und Einkaufstasche. Der Neupreis war ca. 400 Euro, gäbe es jetzt für 100 Euro. Wenn Sie da Interesse haben, das ist in der Nähe von Mühldorf. Die Telefonnummer hierfür wäre die 0172 773 223 und die 3. 0172 773 223 und die 3. Soweit die Flohmarkt-Zusammenfassung für den heutigen Montag. Mehr Flohmarktware natürlich wieder morgen am Dienstag ab 9 Uhr am Vormittag. Yeah!

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1: Ich bin Dominik Schweiger. Opfer häuslicher Gewalt sollen sich künftig leichter aus einem gemeinsamen Mietvertrag mit dem Täter lösen können. Das sieht ein Gesetzentwurf von Bundesjustizministerin Hubig vor. Betroffene sollen außerdem verlangen können, dass der Täter nach ihrem Auszug zunächst Miete und Nebenkosten übernimmt. Familiengerichte sollen zum Schutz von Opfern, Kindern und Angehörigen außerdem auch ohne gesonderten Antrag Kontakt- und Näherungsverbote verhängen können. Spaniens Ministerpräsident Sanchez hat Neuwahlen für den 29. November angesetzt. Zuvor war seine Minderheitsregierung mit zwei Vorhaben gegen die Wohnungsnot im Parlament gescheitert. Sanchez zog daraus nun die Konsequenzen und kündigte die vorgezogene Abstimmung in einer Fernsehansprache an. Leider wieder schlechte Nachrichten aus der Autoindustrie. Die Stimmung ist auf den schlechtesten Stand des Jahres gefallen. Das IFO-Geschäftsklima für die Branche ist im September deutlich von minus 22 auf minus 35 Punkte gesunken. Die Unternehmen rechnen mit weniger Exporten und einem weiteren Stellenabbau. Als ein Grund gilt die wachsende Konkurrenz chinesischer Hersteller, besonders bei Elektroautos. Im Bundestag informieren jetzt am Vormittag die Präsidenten der drei deutschen Nachrichtendienste über die Arbeit ihrer Behörden. Im Mittelpunkt dürften dieses Mal vor allem russische Sabotage und chinesische Aussperraktionen stehen. Katrin Müller berichtet.
2: Versuchter Drohnenanschlag am Flughafen Leipzig-Halle, hinter dem Russland stecken soll, oder chinesische Spione, die deutsche Forschungseinrichtungen ausgespäht haben könnten. Die Chefs der Geheimdienste informieren die Abgeordneten des parlamentarischen Kontrollgremiums normalerweise nur hinter verschlossenen Türen. Einmal pro Jahr gibt's auch eine öffentliche Anhörung.
1: Bayerns Sozialministerin Schaaf will strengere Regeln für Prostitution. Die CSU-Politikerin spricht sich für das sogenannte nordische Modell aus. Prostituierte würden dabei nicht bestraft, der Kauf sexueller Dienstleistungen dagegen schon. Bordelle müssten schließen, gleichzeitig soll es mehr Hilfen für den Ausstieg aus der Prostitution geben.
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3: Der Blick auf die Lokalnachrichten um halb. Tempolimit und Überholverbot auf der B12. Streit in Simbach am Inn endet mit abgebissenem Ohr. Rollende Ausbildungsmesse legt eine Pause ein. Gemeinderat Kastel berät über neue Wohnprojekte und Kinderbildungsgesetz. Mit dem Rad entlang der Donau fahren und Wacker Burghausen verliert in Eichstätt. Mehr zu diesen Themen um halb.
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1: Die Schauer im Süden lassen jetzt langsam nach und die Wolken, die werden weniger. Nördlich der Donau löst sich der Nebel langsam auf und die Sonne setzt sich durch. Die Temperaturen steigen heute auf maximal 17 bis 23 Grad. Morgen und am Mittwoch bleibt es nach teils nebligem Start sonnig und warm. Am Donnerstag ziehen von Nordwesten her Regen und deutlich kühlere Luft auf.
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1: Mit Ralf Stenger, guten Morgen. Nach mehreren tödlichen Unfällen auf der Bundesstraße 12 zwischen der Anschlussstelle Burghausen am Ende der A94 und der Grenze bei Kirchdorf ziehen die Behörden eine Reißleine. Bei einem runden Tisch vereinbarten Vertreter der Landkreise Altötting und Rottal-Inn sowie Polizei und Bauämter ein strenges Sicherheitspaket. Da der kommende Autobahnbau noch Jahre dauert, gilt auf dem gesamten Abschnitt ab sofort ein generelles Tempolimit von 80 Kilometern pro Stunde und ein striktes Überholverbot. Zusätzliche Rüttelmarkierungen in der Fahrbahnmitte sollen abgelenkte Autofahrer warnen. Die neuen Schilder werden in den kommenden Tagen aufgestellt. Ein handfester Streit zwischen zwei Männern im Landkreis Rottal-Inn hat am Samstagabend eine extrem schmerzhafte Wendung genommen. Ein 33-jähriger Mann war stark alkoholisiert vor dem Wohnsitz eines 47-Jährigen aufgetaucht, hatte dort randaliert und Flaschen geworfen. Als der Hausherr daraufhin mit seinem Mofa über die Bundesstraße 12 flüchtete, nahm der Kontrahent die Verfolgung auf. Während der Fahrt alarmierte der Bedrängte geistesgegenwärtig die Polizei. Auf einem Wirtschaftsweg kam es schließlich zum handgreiflichen Aufeinandertreffen, bei dem jüngeren Beteiligten im Handgemenge ein Stück des Ohres abgebissen wurde. Die alarmierten Einsatzkräfte stoppten die Raufbolde kurz darauf bei Prienbach, stellten das abgetrennte Ohr sicher und brachten den Verletzten in eine Spezialklinik. Da beide Kontrahenten Blessuren davon trugen, ermittelt nun die Polizei gegen beide Streithähne wegen wechselseitiger Körperverletzung. Wegen umfangreicher Sanierungsarbeiten der Bahnlinie zwischen Regensburg und Passau fällt der bekannte IHK-Bildungsexpress in diesem Jahr aus. Umleitungen über Landshut und Mühldorf lassen keinen Spielraum für die rollende Berufsorientierungsmesse. Die Vorsitzende des Regionalausschusses Ingrid Obermeier-Osel bedauert den Ausfall des etablierten Projekts sehr. Gespräche mit der Südostbayernbahn laufen bereits, um eine Rückkehr der beliebten Schienenaktion im kommenden Jahr sicherzustellen. Der Gemeinderat in Kastel trifft sich morgen Abend um 19 Uhr im Feuerwehrhaus zu seiner nächsten Sitzung. Im öffentlichen Teil stehen konkrete Bauvorhaben im Fokus. Dazu gehört unter anderem die geplante Errichtung eines größeren Mehrfamilienwohnhauses mit 16 Wohneinheiten in der Ludwig-Ganghofer-Straße sowie weitere Bauanträge für Nebengebäude und Garagen. Ebenfalls auf der Tagesordnung steht die Reform des Bayerischen Kinderbildungs- und Betreuungsgesetzes. Zum Abschluss informieren die Kommunalverantwortlichen über aktuelle Themen wie das Jugendforum, den Baubeginn der neuen ambulant betreuten Wohngemeinschaften im Ort sowie die künftige Sammelart für Leichtverpackungen ab dem Jahr 2028. Nachdem die geplante Stadtreise nach China fast ausgebucht ist, bietet Burghausen eine reizvolle Alternative an. Vom 1. bis 8. Oktober nächsten Jahres geht es mit dem Rad und einem Flussschiff von Passau nach Budapest und zurück. Begleitet wird die achttägige Tour von Altbürgermeister Hans Steindl. Die täglichen Radetappen betragen zwischen 40 und 50 Kilometer, während das Schiff als schwimmendes Hotel dient. Interessierte erhalten Prospekte bei RT Reisen in Burghausen. Bei einer Buchung bis zum 28. Oktober sparen schnell entschlossene 150 Euro pro Person. Zum Sport, Fußball. Nach dem starken Sieg gegen die Münchner Löwen musste der SV Wacker Burghausen am vergangenen Samstagnachmittag eine Niederlage einstecken. Bei der Partie in Eichstätt unterlag die Mannschaft dem VfB Eichstätt knapp mit 1:0. Durch diesen Rückschlag rutschten die Burghauser in der Tabelle in der Regionalliga Bayern auf den 7. Platz ab. An der Tabellenspitze gab es unterdessen ebenfalls eine überraschende Wendung. Der TSV Buchbach kassierte am vergangenen Freitag gegen SC Eltersdorf eine 0:2 Heimniederlage und verzeichnete damit den ersten Patzer der Saison. Eichstätt kletterte durch den Erfolg gegen Burghausen vor die Münchner Löwen auf Tabellenplatz 3.
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3: Die Schauer im Süden lassen jetzt langsam nach und die Wolken, die werden weniger nördlich der Donau.

0: löst sich der Nebel langsam auf und die Sonne setzt sich durch. Die Temperaturen steigen heute auf maximal 17 bis 23 Grad. Morgen und am Mittwoch bleibt es nach teils neblig im Start sonnig und warm. Am Donnerstag ziehen von Nordwesten her Regen und deutlich kühlere Luft auf.
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1: Ich bin Dominik Schweiger. Trotz der stark gestiegenen Preise plant die Bundesregierung momentan keine besonderen Entlastungen für Heizölkunden. Dem Bundeswirtschaftsministerium liegen nach eigenen Angaben keine Hinweise auf zeitnahe Hilfen vor, berichtet die ARD. VdK-Chefin Bentele kritisierte, die Politik diskutiere vor allem über hohe Spritpreise und zu wenig über die Kosten fürs Heizen. In Spanien wird am 29. November vorzeitig ein neues Parlament gewählt. Regierungschef Sanchez hat die Neuwahl in einer Fernsehansprache angekündigt. Damit reagiert er auf eine Niederlage seiner Minderheitsregierung im Parlament. Zwei Maßnahmen gegen die Krise auf dem Wohnungsmarkt waren dort am Freitag gescheitert. In Dänemark haben Unbekannte das zentrale Melderegister gehackt und Daten von 8,8 Millionen Menschen erbeutet. Betroffen sind unter anderem Namen, Adressen, Sozialversicherungsnummern und Angaben zu Familienverhältnissen. Die Behörden warnen, dass die Informationen für Identitätsdiebstahl missbraucht werden könnten. Der Zugang zum Register wurde vorerst gesperrt. Die Polizei ermittelt. Wer von seinem Partner beispielsweise geschlagen wird, also unter häuslicher Gewalt leidet, soll künftig leichter aus gemeinsamen Mietverträgen rauskommen. Das sieht ein Gesetzentwurf von Justizministerin Hubig vor. Der Vorschlag dazu kommt aus dem Bundesrat. Fiona Reinhardt berichtet.
2: Fast 266.000 Menschen waren im Jahr 2024 von häuslicher Gewalt betroffen. Der Großteil davon Frauen und Mädchen. Das zeigt die polizeiliche Kriminalstatistik. Und oft ist es für Betroffene schwierig, in so einer Situation aus einem gemeinsamen Mietvertrag herauszukommen, sagt der Bundesrat. Deswegen sollen sie mit dem neuen Gesetz unter anderem die Zustimmung des Täters zur Kündigung des gemeinsamen Mietvertrags verlangen dürfen.
1: Zum Auftakt der Frankfurter Buchmesse wird heute der Deutsche Buchpreis verliehen. 6 Romane stehen auf der Shortlist, darunter Die Lücken von Shida Basia, Orca von Franziska Gensler und Schleifen von Elias Hirschel. Die Auszeichnung für den besten deutschsprachigen Roman des Jahres ist mit 25.000 Euro dotiert. Die Schauer im Süden lassen jetzt langsam nach und die Wolken werden weniger. Nördlich der Donau löst sich der Nebel langsam auf und die Sonne setzt sich durch. Die Temperaturen steigen heute auf maximal 17 bis 23 Grad. Morgen und am Mittwoch bleibt es nach teils nebligem Start sonnig und warm. Am Donnerstag ziehen von Nordwesten her Regen und deutlich kühlere Luft auf.
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3: Der Verkehrsservice, wir schauen auf die aktuelle Straßenkarte und es müsste sich jetzt alles so ziemlich aufgelöst haben. Ich habe auch schon die offizielle Meldung bekommen, dass die Dosierung der LKWs, also sprich Blockabfertigung, beendet ist. Also die Stauungen müssen sich jetzt langsam auflösen auf der A93 zwischen dem Inntal-Dreieck und dem Grenzübergang Kiefersfelden. Ansonsten die anderen Unfallstellen, wie zum Beispiel auf der B20 bei Eckenfelden oder auch auf der A94 bei Dorfen und die Stauungen auf der A94 in Richtung München bei Paarstetten, die haben sich alle aufgelöst. Ich wünsche Ihnen eine gute und störungsfreie Fahrt. Kommen's gut und sicher an Ihr Ziel.
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3: Und natürlich gleich mit den aktuellen Veranstaltungstipps. Also dranbleiben bis 13 Uhr. Das Wichtigste zwischen Inn, Alz und Salzach. Und der Vöcki sagt eine schöne Mittagszeit.

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1: Ja, die katholische Arbeitnehmerbewegung und Interessenten treffen sich am Mittwoch, den 7. Oktober ab 19 Uhr im Bürgerzentrum Burgkirchen an der Alz im Raum Servus im ersten Stock zu einem Gesprächsabend mit Bürgermeister Michael Prestl. Was wurde bereits bewegt und was beschäftigt mich und die Bürgerinnen und Bürger ganz persönlich? Das ist ein offener Dialog und Austausch auf Augenhöhe. Vorbeikommen, nachfragen und mitreden. 7. Oktober um 19 Uhr im Bürgerzentrum Burgkirchen an der Alz. Ja, und der Deutsche Alpenverein macht einen Ausflug für alle, die nicht so gut zu Fuß unterwegs sind. Oder man kann auch sagen, einen Seniorenausflug für alle Mitglieder. Und es geht zur Winkelmoosalm, und zwar am Mittwoch, den 7. Oktober. Ebenfalls am Mittwoch, 7. Oktober. Abfahrt ist um 10 Uhr in der Tiefgarage in Burgkirchen an der Alz. Soweit die Veranstaltungstipps für heute und die nächsten Tage. Yeah.

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Ja, Blue Jeans sind ungeeignet, wenn man joggen will. Und deswegen haben wir ein Service-Thema für Sie. Warum bekommen wir eigentlich Seitenstechen? Mehr dazu gleich.

0: DJ Ötzi. Da wird er weiß gekleidet, wie er immer. Und da mit seinem weißen Käppi, dann könnten manche Kinder schon fragen, bist du der Papst? Naja, gut, okay, lassen wir das Thema. Wollen wir ein Service-Thema aufreißen? Denn ich habe es vorher angesprochen, in Blue Jeans joggen ist vielleicht nicht so gut, aber wenn man mal joggt oder irgendwie Sport treibt und nicht richtig atmet oder so, dann könnte es schon sein, dass man Seitenstechen kriegt. Und das ist unser Thema, unser Service-Thema für heute.
1: Schon gewusst? Warum bekommen wir beim Sport Seitenstechen?
2: Ganz genau ist das bis heute nicht geklärt, aber es gibt mehrere Theorien. Beim Sport arbeiten die Muskeln auf Hochtouren und brauchen mehr Blut und Sauerstoff. Gleichzeitig bewegen sich Organe wie Magen und Leber mit. Dabei kann Zug auf das Zwerchfell entstehen. Auch eine ungewohnte schnelle Atmung kann eine Rolle spielen. Sicher ist nur, wird die Belastung geringer, verschwindet das Seitenstechen meistens wieder.

Tag 1, ja, nach dem 0:0 von Deutschland gegen Griechenland, ja, das war nicht Fleisch und nicht Fisch, aber es war trotzdem ein interessantes Spiel, aber wie gesagt, es gab keinen Sieger. Jetzt ist das Problem da, dass Deutschland, ja, wie soll man sagen, noch nicht für das Viertelfinale qualifiziert ist, nach einem Unentschieden und einem Sieg, und ja, das schaut momentan gerade nicht so gut aus, also es sind 2 Unentschieden übrigens, gell? Niederlande und Griechenland und natürlich ja der Sieg gegen Serbien. Aber wie gesagt, das ist alles irgendwie zu wenig. Und Jürgen Klopp sagt ja, keine Panik, ich habe das im Griff. Und das hoffen wir natürlich. Im November gibt es dann die Entscheidung. Also die letzten beiden Spiele, unter anderem das letzte Spiel dann gegen die Niederlande. Und es könnte dann alles entscheidend sein. Aber Gott sei Dank auf heimischem Boden in Deutschland. Aber Jürgen Klopp sagt, bitte keine Panik kriegen. Das ist internationaler Sport, der nationale Sport und der lokale Sport, den gibt es dann in der nächsten Stunde, in der Stunde von 12 bis 13 Uhr. Da gab es einige Überraschungen zwischen Inn, Alz und Salzach. Wir schauen auf die Uhr, 11:32 Uhr.

11:38. Ja, eine Gewässerverunreinigung gab es in Triftern. Da ist bei einer defekten Ölheizung eines Mehrfamilienhauses Öl ausgelaufen und in den angrenzenden Sickerschacht und dann auch noch gleich weiter in den nächsten Bach gelaufen. Die Polizei und Feuerwehr waren dann vor Ort und die Feuerwehr hat dann dieses Öl gebunden. Also es ist nicht viel passiert, aber trotzdem, es war halt eine Gewässerverunreinigung. Ja, und mehr Polizeimeldungen gibt es natürlich auch heute wieder nach den 12 Uhr Nachrichten gegen 10 nach 12. Da war einiges Interessantes mit dabei.

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Die Spider-Murphy-Gang, FFB. Ja, gleich die Nachrichten aus aller Welt. Dann sind wir zurück mit dem aktuellen Polizeibericht. Wir schauen auf das gestrige Erntedankfest. Wir haben den Sport lokal, die Wirtschaftsinformationen und vieles, vieles mehr. Sie können gespannt sein.

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1: Ich bin Dominik Schweiger. Der Nobelpreis für Medizin geht dieses Jahr an die beiden deutschen Forscher Peter Hegemann und Georg Nagel. Außerdem an den Amerikaner Kyle Deiseroth. Sie haben zur Optogenetik geforscht, also wie die Aktivität von Zellen mit Licht beeinflusst werden kann. Später werden noch die Preisträger in Physik, Chemie, Literatur, Frieden und Wirtschaft bekannt gegeben. Pro Kategorie gibt's umgerechnet rund 1 Million Euro. Überreicht werden die Nobelpreise dann am 10. Dezember. Die Linke zieht gegen Bundeswirtschaftsministerin Reiche vors Bundesverfassungsgericht. Der Grund? Ein Instagram-Video. Darin hat Reiche vor Enteignungsplänen und Antisemitismus in einer Partei gewarnt. Sie nennt die Linke aber nicht konkret. Die sieht das Neutralitätsgebot dadurch aber verletzt und wollte das Video gelöscht haben. Vergeblich, es ist weiter online. Die Bundesregierung will den Führerschein günstiger machen. Das ist heute Thema im Verkehrsausschuss des Bundestags. Fahrlehrerverbände warnen schon davor, dass durch die Reform das Sicherheitsniveau auf den Straßen sinken könnte. Mehr von Ursula Winkler.
2: Mehr digitaler Unterricht, weniger Sonderfahrten und straffere Prüfungen. An einigen Stellen soll künftig gespart werden können. Die Fahrlehrerverbände warnen, die Maßnahmen könnten Verkehrssicherheit und Ausbildungsqualität gefährden. Sie kritisieren auch eine Experimentierklausel im Gesetz, die es ermöglichen soll, einen Teil der praktischen Ausbildung etwa mit den Eltern statt nur in der Fahrschule zu absolvieren. Der ADAC argumentiert dagegen, wer zusätzlich auch privat übt, kann die Kosten senken und mehr fahren.
1: Rechenzentren sollen bei Wasserknappheit mehr für ihren Verbrauch zahlen. Das fordert Umweltminister Schneider und argumentiert mit dem großen Wasserverbrauch der Anlagen. Angesichts zunehmender Trockenheit müsse Deutschland mit Wasser effizienter und gerechter umgehen, so Schneider. Am Bodensee ist der Pegel derzeit auf einen für die Jahreszeit extrem niedrigen Stand gesunken. Spaniens Ministerpräsident Sanchez hat Neuwahlen für den 29. November angesetzt. Zuvor war seine Minderheitsregierung mit 2 Vorhaben gegen die Wohnungsnot im Parlament gescheitert. Sanchez zog daraus nun die Konsequenzen und kündigte die vorgezogene Abstimmung in einer Fernsehansprache an. Die Schauer im Süden lassen jetzt langsam nach und die Wolken, die werden weniger. Nördlich der Donau löst sich der Nebel langsam auf und die Sonne setzt sich durch. Die Temperaturen steigen heute auf maximal 17 bis 23 Grad. Morgen und am Mittwoch bleibt es nach teils nebligem Start sonnig und warm. Am Donnerstag ziehen von Nordwesten her Regen und deutlich kühlere Luft auf.
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3: Um kurz nach 12, genauer gesagt um 12:03, gute Meldungen von den Straßen zwischen Hinalz und Salzach. Sie haben Freifahrt. Ich wünsche Ihnen eine gute Fahrt. Machen wir es mal kurz und knapp.
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3: Und natürlich den aktuellen Polizeibericht. Was war los zwischen Inhalts und Salzach bei den Polizeistationen oder was musste die Polizei alles bewältigen? Außerdem natürlich in dieser Stunde die Wirtschaftsinformationen. Wir reden über Erntedank. Wir haben natürlich noch viel, viel mehr. Also Sie sollten unbedingt dranbleiben. Heute ist Montag und deswegen gibt es natürlich wieder zum ersten Mal in dieser Woche aus dem Studio vom Vöcki ein herzliches Mahlzeit und guten Lasst es euch schmecken.

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1: Für den Montag, ja, und gestern Nachmittag ereignete sich in der Frank-Caro-Straße in Garching eine Rauchgasexplosion, die vermutlich durch einen Schwillbrand einer Papiertonne in einer Garage ausgelöst wurde. Personen kamen nicht zu Schaden, es entstand auch nur geringer Sachschaden, Gott sei Dank. Und dann gehen wir gleich die nächsten Meldungen. Denn Samstagnacht kam es zum Brand einer Gartenhütte in der Gewerbestraße in Wien-Höring. In der Hütte befanden sich E-Bikes und ein Rasentrimmer. Wodurch der Brand verursacht wurde, konnte abschließend nicht festgestellt werden. Personen kamen auch hier durch den Brand nicht zu Schaden. Es entstand Sachschaden in Höhe von 10.000 Euro. Ja, bereits am Freitag löste auf der A94 Höhe Wimpersing in Fahrtrichtung München die Höhenkontrolle der Einhausung aus. Vor Ort konnte die Polizei eine Sattelzugmaschine mit einem Sattelzuganhänger beladen mit einem Bagger feststellen, dessen gemessene und festgestellte Höhe bei 4,45 Meter lag. Ein Schlauch des Baggerarms erreichte jene nicht genehmigte Höhe. Und nachdem der Mangel noch am Ort und Stelle behoben werden konnte, war die anschließende Weiterfahrt durch die Einhausung möglich. Ja, gestern wurde ein 28-jähriger ungarischer Staatsangehöriger durch Beamte der Bundespolizei am Grenzübergang der B12 einer Einreisekontrolle unterzogen. Hierbei ergab eine Überprüfung im Datenbestand der Polizei, dass die Fahrerlaubnis des Mannes nicht mehr gültig war. Da der Beifahrer eine gültige Fahrerlaubnis vorweisen konnte, durfte dieser dann weiterfahren. Gegen den Fahrer wird aber trotzdem Anzeige erstattet. Ja, gestern kam es auf der B15 im Gemeindebereich Ramaberg zu einem Verkehrsunfall zwischen einem Motorradfahrer und einem PKW-Lenker. Der 34-jährige Autofahrer aus Sachsen bog nach rechts auf die Staatsstraße Rosenheim 43 ab und ordnete sich hierbei nahe der Mittellinie der Fahrbahn ein. Der hinter ihm fahrende 35-jährige Motorradfahrer aus Niederbayern hat es dann falsch interpretiert und überholte den PKW rechts. Infolgedessen kam es zum Zusammenstoß der Fahrzeuge. Das Motorrad wurde auf die Staatsstraße geschleudert und fing sofort Feuer. An beiden Fahrzeugen entstand wirtschaftlicher Totalschaden im Gesamtwert von ungefähr 8.000 Euro. Der Motorradfahrer zog sich durch den Sturz Gott sei Dank nur leichte Prellungen zu und wurde zur Abklärung in ein umliegendes Krankenhaus verbracht. In der Nacht vom Freitag auf Samstag wurde am Stadtplatz in Eckenfelden ein abgestelltes Mountainbike eines 38-Jährigen, ebenfalls aus Eckenfelden, durch einen unbekannten Täter entwendet. Zeugen werden gesucht. Soweit der Polizeibericht für den heutigen Montag.

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0: 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Gestern wurde Erntedank gefeiert. Man sagt Danke für die Ernte des Jahres 2026, obwohl viele Landwirte auch Pech hatten mit der Ernte und einige Einbußen hinnehmen mussten zwischen in Alz und Salzach. Im heimischen Bereich wurde also Danke gesagt mit wunderbar geschmückten Erntealtären und festlichen Gottesdiensten. Aber man kann nicht nur zur Ernte Danke sagen, nein, man kann vielleicht auch so Danke sagen, weil einen was Besonderes widerfahren ist oder man denkt an einen lieben Menschen. Wir haben uns mal umgehört zwischen in Alz und Salzach. Wen wollen Sie Danke sagen oder wem sagen Sie Danke?
1: Ich bin dankbar, dass ich mein ganzes Leben in Frieden leben konnte.
2: Dass es mir soweit gut geht, ich gesund bin, fühle mich dadurch beschenkt.
3: Dass ich die Chance habe, mich entwickeln zu dürfen und mein Leben so gestalten zu können, wie ich möchte.
4: Dass ich Arbeit habe, dass ich meine Frau liebe, dass die mir jeden Tag kocht und dass wir morgens immer zusammen aufstehen.
0: Ja genau, und da kann man natürlich Danke sagen. Gestern war Erntedank.

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1: Der Sport vom Wochenende. Wir beginnen in der Regionalliga Bayern. Wir sind beim Fußball und erste Saisonniederlage für den TSV Buchbach. Ausgerechnet auch noch zu Hause gegen den SC Eltersdorf verlieren die Rot-Weißen 0:2. Und ebenfalls eine Auswärtsniederlage gab es für den SV Wacker Burghausen. Und zwar beim VfB Eichstätt verlieren die Wackerianer mit 1:0. Wir schauen in die Bayernliga Süd. Das 1860-Duell zwischen München und Rosenheim entscheidet München mit 4:0 für sich. Der TSV Wasserburg gewinnt beim SV Schalding-Heining mit 4:3. Erlbach und Heimstetten. Erlbach musste auswärts ran. In Heimstetten trennen sich 0:0. TuS Geretsried gegen SV Kirchhain-Schöring. Achtungserfolg, Auswärtssieg für Kirchhain-Schöring. 1:2 gewinnen sie. In der Landesliga Südost wieder nichts zu gewinnen gab es für den SSV Eckenfelden. Und zwar beim TSV Grünwald 3:1. Die Lage spitzt sich zu. Türkgücü München gegen TSV Kassel. Hier gewinnt München mit 1:0. Dann eine nicht überraschende Niederlage für die Eisenbahner des ESV Freilassing. Gegen den souveränen Tabellenführer TSV Murnau gab es eine 1:4 Heimniederlage. Und Chiemgau Traunstein und Spielvereinigung Unterhaching 2 trennen sich mit 4:4. Wir gehen in die Eishockey-Bayernliga. Da gab es das Derby zwischen dem EHC Waldkraiburg gegen den ESC Dorfen. Kantersieg für die Löwen aus Waldkraiburg. Sie gewinnen mit 8:1. Wir schauen in die Volleyball-Zweite Bundesliga der Männer. Heimspiel für den TSV Mühldorf gegen TV Mömmlingen. 5 Sätze hat es gedauert, aber die Mühldorfer setzen sich durch mit 3:2. Und wir schauen in die Ringen-Bundesliga. Da gab es einen Auswärtskampftag für den SV Wacker Burghausen bei der SVG Weingarten. Und da setzte es eine Niederlage für den SV Wacker, nämlich 20:11. Soweit der Sport vom vergangenen Wochenende.
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0: Ja, mit dem Horoskop, da ist es so, der eine glaubt dran, der andere glaubt nicht daran. Aber dass zum Beispiel Sonnen- und Planetenkonstellationen auf unseren Körper einen Einfluss haben, das steht fest. Gut, Horoskop ist natürlich ein bisschen mehr Boulevard, aber ernst zu nehmen kann man auch, wie gesagt, die Planetenkonstellationen. Und wir schauen auf die kommende Woche.
1: Neue Woche, neues Glück. Das sagen die Sterne.
2: Ein bisschen mehr Weitblick kann gerade nicht schaden. Und dafür steht Jupiter. Er bringt Optimismus und die Lust, größer zu denken. Pläne, die bisher zu gewagt wirken, fühlen sich plötzlich gar nicht mehr so unrealistisch an. Saturn hält dagegen und sorgt für die nötige Bodenhaftung. Eine gute Mischung. Neue Möglichkeiten sehen, aber nicht jedem spontanen Impuls sofort hinterherlaufen. Der Mond macht im Verlauf der Woche etwas sensibler für die Stimmung anderer. Zwischentöne fallen stärker auf und manchmal sagt eine kleine Geste mehr als ein langes Gespräch. Mutig nach vorne schauen und trotzdem mit beiden Füßen auf dem Boden bleiben. Damit lässt sich in den nächsten Tagen einiges bewegen.

0: Wir kommen zu den Wirtschaftsinformationen, präsentiert von den Volks- und Raiffeisenbanken aus dem heimischen Bereich.
1: Der Liter Diesel im Schnitt 6 Cent billiger, der Liter E10 2 Cent, so die Preisvergleichs-App Tankerkönig. Die G7-Staaten, also auch Deutschland, wollen in den nächsten 4 Monaten 100 Millionen Barrel Rohöl und Diesel aus ihren Reserven verkaufen, um die Preise zu stabilisieren. Dabei ist die Reserve eigentlich für den Fall einer Mangellage gedacht. Wie schon den Tankrabatt kritisieren Wirtschaftsexperten auch die Freigabe aus der Reserve und sagen, das hat nur einen kurzfristigen Effekt, nötig sei aber eine grundsätzliche Lösung.
2: DGB, die Gewerkschaften IG Metall und Verdi, Caritas, Diakonie und Sozialverbände sehen die geplanten Kürzungen beim Wohngeld, Kinderzuschlag oder Unterhaltsvorschuss mit großer Sorge, vor allem aber bei der Pflegereform. Durch die geplante Änderung bei den Pflegegraden würde Betroffenen der Zugang zu Leistungen erschwert oder gar verwehrt, heißt es. Die Deutsche Stiftung Patientenschutz wirft Gesundheitsminister Linnemann vor, die Pflegekommission mit Denkverboten zu belegen.
0: Soweit die Wirtschaftsinformationen, präsentiert von den Volks- und Raiffeisenbanken aus dem heimischen Bereich.

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Ja, das war der Mittag hier auf Radio ÜSW. Ich wünsche Ihnen jetzt wirklich noch einen schönen Tag heute Nachmittag. Der Polizeibericht, viele Veranstaltungstipps und viele interessante Themen, die Sie brauchen, um besser in den Feierabend zu starten. In diesem Sinne, machen Sie es gut. Servus, sagt der Föcki.

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1: Ich bin Dominik Schweiger. Der Medizinnobelpreis geht in diesem Jahr an zwei deutsche und einen amerikanischen Forscher. Ausgezeichnet werden Georg Nagel von der Universität Würzburg, Peter Hegemann von der Berliner Humboldt-Universität und Karl Deiseroth aus den USA. Sie erhalten den Preis für ihre Arbeiten zur Optogenetik. Mit dieser Methode lassen sich bestimmte Zellen mithilfe von Licht gezielt steuern. Der Bundesnachrichtendienst sieht Russland als größten Gegner Deutschlands. BND-Präsident Jäger warf dem Kreml bei einer öffentlichen Bundestagsanhörung einen Schattenkrieg gegen die Bundesrepublik vor. Aktionen gegen einzelne NATO-Staaten seien inzwischen keine Ausnahme mehr. Auch Verfassungsschutzpräsident Seelen warnte vor einer weiteren Verschärfung der Sicherheitslage. Es ist ein Fakt, Wasser ist eine knappe Ressource. Das hat uns dieser Sommer wieder ausdrücklich gezeigt. Bundesumweltminister Schneider hat sich deswegen dafür ausgesprochen, anders mit Wasser umzugehen. Er fordert etwa, dass Betreiber von Rechenzentren mehr zahlen müssen, wenn Wasser knapp wird. Die verbrauchen, laut einer Studie, massig Wasser für Kühlung und Stromerzeugung. Wer von seinem Partner oder seiner Partnerin geschlagen wird, also unter häuslicher Gewalt leidet, soll künftig leichter aus gemeinsamen Mietverträgen rauskommen. Das sieht ein Gesetzentwurf von Justizministerin Hubig vor. Der Vorschlag dazu kam aus dem Bundesrat. Fiona Reinhardt berichtet.
2: Fast 266.000 Menschen waren im Jahr 2024 von häuslicher Gewalt betroffen. Der Großteil davon Frauen und Mädchen. Das zeigt die polizeiliche Kriminalstatistik. Und oft ist es für Betroffene schwierig, in so einer Situation aus einem gemeinsamen Mietvertrag herauszukommen, sagt der Bundesrat. Deswegen sollen sie mit dem neuen Gesetz unter anderem die Zustimmung des Täters zur Kündigung des gemeinsamen Mietvertrags verlangen dürfen.
1: Der Andrang aufs Oktoberfest war dieses Jahr so riesig wie noch nie. Und der Münchner Hauptbahnhof hat die Menschenmassen gut organisieren können. Trotz der Bauarbeiten habe man Engpässe vermeiden können, unter anderem durch Echtzeit-Auslastungsanalysen, heißt es von der Deutschen Bahn. Mehr als 450.000 Menschen sind täglich am Münchner Bahnhof unterwegs.
0: Das Wetter.
1: Die Schauer im Süden lassen jetzt langsam nach und die Wolken, die werden weniger. Nördlich der Donau löst sich der Nebel langsam auf und die Sonne setzt sich durch. Die Temperaturen steigen heute auf maximal 17 bis 23 Grad. Morgen und am Mittwoch bleibt es nach teils neblig im Start sonnig und warm. Am Donnerstag ziehen von Nordwesten her Regen und deutlich kühlere Luft auf.
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1: Ich bin Gregor Jose Moser. Der Nobelpreis für Medizin geht dieses Jahr unter anderem an die beiden deutschen Forscher Georg Nagel von der Universität Würzburg und Peter Hegemann von der Humboldt-Uni in Berlin. Sie haben zur Optogenetik geforscht, also wie die Aktivität von Zellen mit Licht beeinflusst werden kann. In den nächsten Tagen werden noch die Preisträger in Physik, Chemie, Literatur, Frieden und Wirtschaft bekannt gegeben. Pro Kategorie gibt es umgerechnet rund 1 Million Euro. Überreicht werden die Nobelpreise dann am 10. Dezember. Die Stimmung in der deutschen Autoindustrie war im September so schlecht wie das ganze Jahr über nicht. Laut dem Wirtschaftsforschungsinstitut IFO ist das Stimmungsbarometer für die Branche auf minus 35 Punkte gesunken. Im August lag der Wert bei minus 22. Das IFO-Institut geht davon aus, dass der Export weiter sinkt und dass noch mehr Jobs abgebaut werden. Elektroautos sind auch im September stark nachgefragt gewesen. Laut Kraftfahrt-Bundesamt wurden rund 88.600 reine E-Autos neu zugelassen, fast doppelt so viele wie ein Jahr zuvor. Zu dem starken Plus dürfte auch die neue E-Auto-Prämie des Bundes beigetragen haben, die seit Mai beantragt werden kann. Die Bundesregierung will den Führerschein günstiger machen. Das ist heute Thema im Verkehrsausschuss des Bundestags. Fahrlehrerverbände warnen schon davor, dass durch die Reform das Sicherheitsniveau auf den Straßen sinken könnte. Mehr von Ursula Winkler.
2: Mehr digitaler Unterricht, weniger Sonderfahrten und straffere Prüfungen. An einigen Stellen soll künftig gespart werden können. Die Fahrlehrerverbände warnen, die Maßnahmen könnten Verkehrssicherheit und Ausbildungsqualität gefährden. Sie kritisieren auch eine Experimentierklausel im Gesetz, die es ermöglichen soll, einen Teil der praktischen Ausbildung etwa mit den Eltern statt nur in der Fahrschule zu absolvieren. Der ADAC argumentiert dagegen, wer zusätzlich auch privat übt, kann die Kosten senken und mehr fahren.
1: In Dänemark haben Unbekannte das zentrale Melderegister gehackt und Daten von 8,8 Millionen Menschen erbeutet. Betroffen sind unter anderem Namen, Adressen, Sozialversicherungsnummern und Angaben zu Familienverhältnissen. Die Behörden warnen, dass die Informationen für Identitätsdiebstahl missbraucht werden könnten. Der Zugang zum Register wurde vorerst gesperrt, die Polizei ermittelt.
0: Das Wetter.
1: Die Schauer im Süden lassen jetzt langsam nach und die Wolken werden weniger. Nördlich der Donau löst sich der Nebel auf und die Sonne setzt sich durch. Die Temperaturen steigen auf 17 bis 23 Grad. Morgen und am Mittwoch bleibt es nach teils nebligem Start sonnig und warm. Am Donnerstag ziehen von Nordwesten Regen und deutlich kühlere Luft auf.
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1: Ich bin Gregor Jose Moser. Wem im eigenen Zuhause Gewalt angetan wurde, der soll künftig leichter ausziehen können. Das ist das Ziel eines Gesetzentwurfs von Bundesjustizministerin Hubig von der SPD. Geplant ist, dass Opfer von häuslicher Gewalt Mietverträge auch ohne Zustimmung des Täters beenden dürfen. Normalerweise können Menschen, die gemeinsam eine Wohnung gemietet haben, den Vertrag auch nur gemeinsam ändern oder beenden. Außerdem sollen die Opfer, überwiegend Frauen, auch vom Täter verlangen können, dass dieser grundsätzlich für Miete und Nebenkosten aufkommt, die nach dem Auszug der Betroffenen entstehen. Es ist wieder Nobelpreiswoche und den Anfang macht der Preis für Medizin, der in diesem Jahr an die beiden Deutschen Peter Hegemann und Georg Nagel sowie den US-Forscher Karl Deiseroth gehen. Mehr von Sigrid Harms.
2: Die beiden Deutschen haben bei Experimenten mit Algen herausgefunden, dass bestimmte Proteine auf Licht reagieren und ein elektrisches Signal auslösen. Deiseroth hat dieses Protein in einen lichtgesteuerten Schalter für Nervenzellen verwandelt. Damit kann man nun Schaltkreise im Gehirn sichtbar machen, die Erinnerungen, Gefühle und Verhaltensweisen steuern, was für die Behandlung von Krankheiten wie Schizophrenie und Depressionen relevant sein kann.
1: Nicht die Bürger sollen für sauberes Wasser zahlen, sondern die, die das Wasser verschmutzen. Das fordert Umweltminister Schneider bei einer Ressortkonferenz. Er will, dass Pharma- und Kosmetikfirmen an den Kosten für die Reinigung von Medikamentenrückständen beteiligt werden. Auch Rechenzentren sollen bei Wasserknappheit künftig mehr zahlen oder in Spartechnik investieren. Seit ein paar Tagen gibt's den Tankrabatt und nachdem die Spritpreise auch erstmal gesunken waren, ging's mit den Preisen jetzt wieder nach oben. Gestern hat ein Liter Super E10 laut dem ADAC im Schnitt 2,14 Euro gekostet. Das sind über 2 Cent mehr als am Donnerstag. Allein nachts durch dunkle Straßen laufen, das löst bei vielen Frauen ein mulmiges Gefühl aus, weil es gefährlich sein kann. Genau dort setzt der Nightwalk in Bayreuth an. Auf rund 2 Kilometern gehen Frauen gemeinsam durch die Dunkelheit, um sich mit ihrer Angst auseinanderzusetzen. Außerdem lernen sie auch, wie sie sich selbst behaupten können. Ein solcher Walk fand schon im Frühjahr statt und weil der Andrang riesig war, gibt's jetzt eine zweite Ausgabe.
3: Wir blicken kurz auf die Lokalnachrichten um 3:30. Gleich 4-mal schlugen die Flammen am Wochenende im Sendegebiet zu und forderten die Einsatzkräfte in ganz unterschiedlichen Situationen heraus. Zum einen gab es einen Flammendoppelpack bei Wasserburg, Rauch und Flammen gab es auch in Egelham in Niederbahn und ein nächtlicher Gartenhüttenbrand beschäftigte die Polizei in Altötting, den gab es in Eisenfelden. Jubiläumsfeiern stehen an, 30 Jahre Altöttinger Bauernmarkt, auch darüber mehr um 3:30 und die Nacht der offenen Kirchen in Burghausen und Maria Ach, das ist auch ein Thema um 3:30.
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1: Die Schauer im Süden lassen jetzt langsam nach und die Wolken werden weniger. Nördlich der Donau löst sich der Nebel auf und die Sonne setzt sich durch. Die Temperaturen steigen auf 17 bis 23 Grad. Morgen und am Mittwoch bleibt es nach teils nebligem Start sonnig und warm. Am Donnerstag ziehen von Nordwesten Regen und deutlich kühlere Luft auf.
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4: Gestern gingen einige Volksfeste zu Ende. Unter anderem das Hager Herbstfest, aber auch das Oktoberfest in München. Dazu gleich mehr. Ich bin Raphael Stenger und freue mich auf die nächsten 3 Stunden mit Ihnen.

0: Gestern ging das Münchner Oktoberfest zu Ende und die Stadt hat eine Rekordbilanz gezogen. Mit 7,4 Millionen Menschen kamen so viele Besucher wie noch nie. BLR-Reporterin Julia Wasilkow.
1: Der bisherige Besucherrekord von 2023 ist geknackt. Damals kamen 7,2 Millionen Menschen, diesmal waren es 200.000 mehr. Getrunken wurden 6,7 Millionen Maß Bier und auch beim Essen legten die Wiesenwirte zu. Gleichzeitig gab es mehrere Unglücke. Zwei Mitarbeiter von Fahrgeschäften wurden schwer verletzt. Einer davon starb. Auch eine über 90-jährige Besucherin starb nach einem Unfall mit einem Kutschpferd. Auf der Anreise zur Wiesn kamen außerdem zwei Menschen bei einem Busunglück ums Leben. Aus München, Julia Wasilkow.
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1: Das gibt's auch ganz, ganz selten, dass mal an einem Zulassungsstempel manipuliert wurde. So zum Beispiel am Wochenende in Burghausen. Dort staunten Streifenbeamte der Polizei nicht schlecht, als sie einen abgestellten BMW genauer unter die Lupe nahmen. An den Kennzeichen des Wagens waren die Zulassungssiegel gefälscht worden. Die anschließende Überprüfung brachte ans Licht, dass die Schilder überhaupt nicht zu diesem Auto gehören, sondern für ein völlig anderes Fahrzeug registriert sind. Die Gesetzeshüter zogen die Kennzeichen sofort aus dem Verkehr und leiteten ein Verfahren wegen Urkundenfälschung gegen den 29-jährigen Besitzer aus Neuötting ein. Mehr Meldungen gibt's übrigens auch im Polizeibericht kurz nach 17.

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0: Langsam kommt der Herbst ins Land und viele nehmen gerade in dieser Herbstzeit Nahrungsergänzungsmittel, weil sie glauben, dass in den normalen Lebensmitteln zu wenig von den Stoffen enthalten ist, die wir brauchen, um unsere Abwehr zu stärken. Mehr dazu in ein paar Minuten. Jetzt erstmal die Lokalnachrichten.
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2: Mit Ralf Stenger, grüß Gott. Gleich viermal schlugen die Flammen am Wochenende im Sendegebiet zu und forderten die Einsatzkräfte in ganz unterschiedlichen Situationen heraus. Im Raum Wasserburg mussten die Einsatzkräfte gestern gleich zu zwei brennenden Fahrzeugen bei zwei Verkehrsunfällen ausrücken. Ein missglückter Überholversuch auf der Bundesstraße 15 bei Rammerberg endete für ein Motorrad in den Flammen, nachdem ein PKW beim Abbiegen falsch eingeordnet war und der Motorradfahrer dies falsch gedeutet hatte. Der Biker kam zum Glück mit leichten Verletzungen davon. Kurz darauf krachte es im Bereich Griesstedt, weil eine Autofahrerin beim Abbiegen einen Vorfahrtsberechtigten übersehen hatte. Der Wagen des jungen Mannes geriet daraufhin ebenfalls in Brand, wobei die örtlichen Feuerwehren das Feuer rasch löschen konnten. Der Betroffene hatte glücklicherweise nur leichte Blessuren. Zu einem weiteren Brand kam es im niederbayerischen Egelham im Landkreis Rottal-Inn, wo am Samstagnachmittag starker Rauch aus dem ersten Obergeschoss eines Wohn- und Geschäftsgebäudes in der Aidenbacher Straße drang. Das Feuer brach in einem Lagerraum aus und führte zu einem Großeinsatz der Feuerwehren aus Egelham, Aidenbach und Amsham, die den Brand schnell löschten und das Gebäude entrauchten. Die beiden Hausbewohner mussten mit Verdacht auf eine Rauchgasvergiftung vom Rettungsdienst ins Krankenhaus gebracht werden. Der entstandene Sachschaden wird auf etwa 100.000 Euro geschätzt. Die Kriminalpolizei hat die Ermittlungen nun zur Ursache aufgenommen. In den frühen Morgenstunden des Samstags rückten Polizei und Rettungskräfte in die Gewerbestraße von Eisenfelden aus, nachdem dort eine Gartenhütte in Flammen stand. Dank des schnellen Eingreifens der umliegenden Feuerwehren aus Reischach, Neuötting und Winhöring konnte das Feuer zügig gelöscht werden und ein Übergreifen der Flammen verhindert werden. Verletzt wurde bei dem Vorfall glücklicherweise niemand. Der entstandene Sachschaden wird auf 10.000 Euro geschätzt. Die Polizei Altötting hat die Ermittlungen zur Ursache aufgenommen. Wer den Tag gerne mit einem entspannten Bummel und regionalen Köstlichkeiten beginnt, weiß den Altöttinger Wochenmarkt längst zu schätzen, der seit 3 Jahrzehnten jeden Donnerstag frische Ware aus der Umgebung bietet. Dieses stolze Jubiläum wird am kommenden Donnerstag, 8. Oktober ab 8 Uhr auf dem Tilliplatz gebührend gefeiert, wobei die Besucher neben dem gewohnten Angebot auch ein abwechslungsreiches Programm mit Schaukochen, verschiedenen Verkostungen und stimmungsvoller Musik erwarten dürfen.

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1: Die Schauer im Süden lassen jetzt langsam nach und die Wolken werden weniger. Nördlich der Donau löst sich der Nebel auf und die Sonne setzt sich durch. Die Temperaturen steigen auf 17 bis 23 Grad. Morgen und am Mittwoch bleibt es nach teils nebligem Start sonnig und warm. Am Donnerstag ziehen von Nordwesten Regen und deutlich kühlere Luft auf.

0: Kaum wird es draußen kälter, wird um uns herum wieder überall geschnieft. Erkältungsviren haben im Herbst ein leichteres Spiel und viele wollen ihr Immunsystem deshalb besonders unterstützen. Wie machen Sie das? Zum Beispiel mit Nahrungsergänzungsmitteln? Und welche davon benutzen Sie?
1: Omega-3 ist richtig gut und Vitamin D.
2: Basenmittel, aber nichts irgendwie in Richtung Kreatin oder sowas.
3: Magnesium, aber das nehme ich auch im Sommer nach dem Sport.
4: Fischöl, Kapseln und Vitamin D.
5: Also ich spüre es auf jeden Fall, dass ich so ein bisschen unzufriedener werde. Auch einfach, weil man so wenig draußen ist. Aber so irgendwelche Nahrungsergänzungsmittel gar nicht.
6: Eigentlich probiere ich viel, meine Sachen zu ergänzen durch Nahrung. Also irgendwie Nüsse, Chiasamen.
7: Vitamin C-Kapseln, Vitamin B12-Kapseln.

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8: Wenn Sie schick essen gehen, wo gehen Sie dann hin? Zum Italiener, zum Asiaten, zum Franzosen, zum Spanier, zum Mexikaner oder auch mal etwas aus Bosnien? Was der Balkan auch kulinarisch zu bieten hat, das erfahren Sie in der nächsten Stunde.

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1: Ich bin Gregor Jusse Moser. Fast 266.000 Menschen sind 2024 in Deutschland Opfer häuslicher Gewalt geworden, die meisten von ihnen Frauen und Mädchen. Viele bleiben trotzdem beim Täter, zum Beispiel auch, weil sie nicht aus dem gemeinsamen Mietvertrag kommen. Fiona Reinhardt berichtet, wie Justizministerin Hubig das ändern will.
2: Oft ist es für Betroffene schwierig, in so einer Situation aus einem gemeinsamen Mietvertrag herauszukommen, sagt der Bundesrat. Deswegen sollen sie mit dem neuen Gesetz unter anderem die Zustimmung des Täters zur Kündigung des gemeinsamen Mietvertrags verlangen dürfen. Außerdem sollen Familiengerichte zum Beispiel Kontakt- oder Annäherungsverbote leichter anordnen können, um auch Angehörige der Opfer besser zu schützen.
1: Besonders seit dem Hamas-Terrorangriff auf Israel vor 3 Jahren erleben Jüdinnen und Juden in Deutschland Antisemitismus als traurigen Alltag. Das zeigt eine neue Studie der Antidiskriminierungsstelle des Bundes. Forscher haben 2 Jahre lang über 100 Betroffene befragt. Die berichten von Gleichgültigkeit im Freundeskreis, Anfeindungen im Netz und auf der Straße und auch vom Druck, sich ständig für ihre Identität rechtfertigen zu müssen. Der Mitarbeiter, der gestern auf dem Münchner Oktoberfest von einer Schiffsschaukel erfasst wurde, ist über dem Berg. Laut Polizei besteht keine Lebensgefahr mehr. Der 47-Jährige hatte sich in einem Sperrbereich aufgehalten und schwere Halswirbelverletzungen erlitten. Es war bereits der 2. schwere Unfall auf der Wiesn. Am 3. Festtag war ein Sicherheitsmitarbeiter an einem Freefall Tower gestorben. E-Autos werden immer beliebter. Knapp 89.000 sind allein im September in Deutschland neu zugelassen worden. Das sind fast doppelt so viele wie vor einem Jahr. Dafür dürfte auch die staatliche Kaufprämie des Bundes verantwortlich sein, die es seit Mai gibt. Die gilt rückwirkend für Neuzulassungen bis zum 1. Januar. Zum Auftakt der Frankfurter Buchmesse wird heute der Deutsche Buchpreis verliehen. 6 Romane stehen auf der Shortlist, darunter Die Lücken von Sheda Basia, Orca von Franziska Gensler und Schleifen von Elias Hirschel. Die Auszeichnung für den besten deutschsprachigen Roman des Jahres ist mit 25.000 Euro dotiert.
3: Wir blicken kurz auf die Lokalnachrichten um 15:30. Gleich 4-mal schlugen die Flammen am Wochenende im Sendegebiet zu und forderten die Einsatzkräfte in ganz unterschiedlichen Situationen heraus. Zum einen gab es einen Flammendoppelpack bei Wasserburg, Rauch und Flammen gab es auch in Egelham in Niederbahn und ein nächtlicher Gartenhüttenbrand beschäftigte die Polizei in Altötting, den gab es in Eisenfelden. Jubiläumsfeiern stehen an, 30 Jahre Altöttinger Bauernmarkt, auch darüber mehr um 15:30 und die Nacht der offenen Kirchen in Burghausen und Maria Ach, das ist auch ein Thema um 15:30.
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1: Goldener Oktober, der herrscht heute in großen Teilen Bayerns. Es gibt viel Sonnenschein bei Höchstwerten von 17 bis 23 Grad. Abends und in der Nacht ist es maximal leicht bewölkt. Die Temperaturen sinken auf 9 bis 3 Grad. Morgen und am Mittwoch scheint dann wieder oft die Sonne bei sogar bis zu 26 Grad. Morgen gibt es nachmittags außerdem am Alpenrand einzelne Schauer und Gewitter. Ab Donnerstag wird es dann kühler und wechselhaft.
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4: Mit Raphael Stenger. Und ich gehe jetzt mit Ihnen mal schick essen, und zwar zum Bosnier. In Burghausen können Sie kulinarische Highlights vom Balkan erleben. Gleich mehr dazu.

0: Der ISW-Nachmittag und ich nehme Sie jetzt mal mit auf eine kulinarische Reise auf den Balkan. Wer schon immer einmal wissen wollte, wie traditionelle Suppen und herzhaftes Gebäck jenseits der Adria schmecken, bekommt dazu bald Gelegenheit. Am kommenden Freitag lädt Melisa Alic im Rahmen der bunten Küche zu einem bosnischen Kochabend im Haus der Familie nach Burghausen ein. Gemeinsam kreieren die Teilnehmer eine aromatische Begova-Korba sowie klassischen Burek und Sirnica, gefolgt von einer süßen Überraschung. Eigene Getränke dürfen gerne mitgebracht werden, während gute Laune ohnehin dazugehört. Wer am Freitag, den 9. Oktober ab 17 Uhr den Kochlöffel schwingen möchte, sollte sich schnell einen Platz sichern. Eine Anmeldung ist bis Mittwoch telefonisch unter Burghausen 88 75 80 oder per E-Mail an hausderfamilie@burghausen.de erforderlich. Der Unkostenbeitrag liegt bei 6 Euro bzw. 3 Euro mit dem Fährticket.
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0: Der Herbst zeigt sich von seiner besten Seite. Und wie lange das gut geht, das erfahren Sie in ein paar Minuten. Damit wird's Zeit für die Lokalnachrichten.
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2: Mit Ralf Stenger, grüß Gott. Gleich viermal schlugen die Flammen am Wochenende im Sendegebiet zu und forderten die Einsatzkräfte in ganz unterschiedlichen Situationen heraus. Im Raum Wasserburg mussten die Einsatzkräfte gestern gleich zu zwei brennenden Fahrzeugen bei zwei Verkehrsunfällen ausrücken. Ein missglückter Überholversuch auf der Bundesstraße 15 bei Rammerberg endete für ein Motorrad in den Flammen, nachdem ein PKW beim Abbiegen falsch eingeordnet war und der Motorradfahrer dies falsch gedeutet hatte. Der Biker kam zum Glück mit leichten Verletzungen davon. Kurz darauf krachte es im Bereich Griesstedt, weil eine Autofahrerin beim Abbiegen einen Vorfahrtsberechtigten übersehen hatte. Der Wagen des jungen Mannes geriet daraufhin ebenfalls in Brand, wobei die örtlichen Feuerwehren das Feuer rasch löschen konnten. Der Betroffene hatte glücklicherweise nur leichte Blessuren. Zu einem weiteren Brand kam es im niederbayerischen Egelham im Landkreis Rottal-Inn, wo am Samstagnachmittag starker Rauch aus dem ersten Obergeschoss eines Wohn- und Geschäftsgebäudes in der Eidenbacher Straße drang. Das Feuer brach in einem Lagerraum aus und führte zu einem Großeinsatz der Feuerwehren aus Egelham, Eidenbach und Amsham, die den Brand schnell löschten und das Gebäude entrauchten. Die beiden Hausbewohner mussten mit Verdacht auf eine Rauchgasvergiftung vom Rettungsdienst ins Krankenhaus gebracht werden. Der entstandene Sachschaden wird auf etwa 100.000 Euro geschätzt. Die Kriminalpolizei hat die Ermittlungen nun zur Ursache aufgenommen. In den frühen Morgenstunden des Samstags rückten Polizei und Rettungskräfte in die Gewerbestraße von Eisenfelden aus, nachdem dort eine Gartenhütte in Flammen stand. Dank des schnellen Eingreifens der umliegenden Feuerwehren aus Reischach, Neuötting und Winhöring konnte das Feuer zügig gelöscht werden und ein Übergreifen der Flammen verhindert werden. Verletzt wurde bei dem Vorfall glücklicherweise niemand. Der entstandene Sachschaden wird auf 10.000 Euro geschätzt. Die Polizei Altötting hat die Ermittlungen zur Ursache aufgenommen. Wer den Tag gerne mit einem entspannten Bummel und regionalen Köstlichkeiten beginnt, weiß den Altöttinger Wochenmarkt längst zu schätzen, der seit 3 Jahrzehnten jeden Donnerstag frische Ware aus der Umgebung bietet. Dieses stolze Jubiläum wird am kommenden Donnerstag, 8. Oktober ab 8 Uhr auf dem Tillyplatz gebührend gefeiert, wobei die Besucher neben dem gewohnten Angebot auch ein abwechslungsreiches Programm mit Schaukochen, verschiedenen Verkostungen und stimmungsvoller Musik erwarten dürfen. Unter dem Motto Resource Glaube öffnen am kommenden Freitag, den 10. Oktober, mehrere Gotteshäuser in der Burghauser Altstadt sowie in Mariaach ihre Türen. Von 19 Uhr bis 22.45 Uhr sind Interessierte eingeladen, bei freiem Eintritt Musik, Kunst, Stile und Begegnungen zu erleben. Kirchen wie St. Jakob, St. Anna, die Heilig-Geist-Kirche, die Schutzengelkirche, die Studienkirche, St. Josef und Mariaach widmen sich dabei spannenden Fragen zu Themen wie Kraftquellen, Pilgern, Zeit und der Rolle der Frau in der Kirche. Neben Vorträgen, Ausstellungen und Gesprächen bildet die ökumenische Nacht der Lichter in St. Jakob den atmosphärischen Abschluss. Alle Programmpunkte und Uhrzeiten stehen im Internet auf burghausen.de bereit.
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4: Goldener Oktober, der herrscht heute in großen Teilen Bayerns. Es gibt viel Sonnenschein bei Höchstwerten von 17 bis 23 Grad. Abends und in der Nacht ist es maximal leicht bewölkt. Die Temperaturen sinken auf 9 bis 3 Grad. Morgen und am Mittwoch scheint dann wieder oft die Sonne bei sogar bis zu 26 Grad. Morgen gibt es nachmittags außerdem am Alpenrand einzelne Schauer und Gewitter. Ab Donnerstag wird es dann kühler und wechselhaft.

0: Ein herbstliches, aber noch recht mildes Wochenende liegt hinter uns. Vor uns liegen die letzten 3 Wochen der Sommerzeit. Dann werden die Uhren nämlich wieder umgestellt. Wir sind im Oktober und jeder Tag mit Sonne und Wärme zählt, bevor es in die dunkle und nasskalte Zeit geht. Wie viel Sonne und Wärme wir noch bekommen, verrät uns jetzt Kai Zorn aus unserer Wetterredaktion. Grüß dich, Kai.
1: Grüß dich.
0: Wie geht es denn diese Woche weiter?
1: Zweigeteilt. Der Dienstag und der Mittwoch sind noch super edel. Nach jeweils nebligen Nächten gibt es tagsüber viel Sonnenschein. Am Dienstag sind es 18 bis 23, am Mittwoch 19 bis 25 Grad. Das wird nochmal richtig spätsommerlich werden und dann ist ratzfatz Schluss. In der Nacht auf Donnerstag überquert uns eine Kaltfront mit Wind, Regen, teils auch mit Gewittern. Am Donnerstag sind es kaum noch 15 Grad. Es gibt immer wieder Regen, vor allen Dingen im Südosten. In den Bergen sinkt die Schneefallgrenze auf unter 2000 Meter Höhe und in den Hochlagen der Alpen zieht der Winter ein. Der Freitag bringt nach letzten Schauern dann mehr Sonnenschein. Es ist recht windig anfangs noch und die Temperaturen liegen dann nur noch zwischen 10 und 15 Grad.
0: Das nächste Wochenende wird dann nicht mehr so warm, oder?
1: Nee, leider nicht. Oder für die Natur Gott sei Dank. Es gibt am Samstag einige Schauer, im Norden auch mal längere Zeit Regen. Dazu ist es sehr windig. Der Sonntag wird aller Voraussicht nach eine Spur freundlicher, mit längeren sonnigen Phasen. Und der Jahreszeit entsprechend pendeln sich dann die Werte bei 10 bis 16 Grad ein.
0: Wie geht's dann generell im Oktober weiter?
1: Eher rauer und vor allen Dingen wechselhafter. Wir haben einen Wechsel zwischen trockenen Hochdruckphasen, die dann aber mehr von Nebel- und Inversionswetterlagen geprägt sind, also sprich Nebel in den Niederungen, Sonne in den Bergen und dann wieder Tiefdruckvorstößen mit Wind, Regen, teils auch mit einstelligen Temperaturen und Schnee im Gebirge. Und es gibt auch immer wieder Berechnungen, die uns in der letzten Oktoberdekade bis 500 Meter Höhe den ersten Schnee bringen würden. Das sonnig-warme Wetter geht mit dem Mittwoch zu Ende.
0: Alles klar, Kai. Dankeschön.
1: Nicht zu danken.

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7: Heute feiert ein Heiliger der Popmusik seinen 75. Geburtstag. Bob Geldof alias Saint Bob. Den Heiligenschein hat er verpasst bekommen, weil er 1985 dieses weltweite Konzertspektakel auf die Beine gestellt hat.
8: It's 12 noon in London, 7 a.m. in Philadelphia. And around the world, it's time for Live Aid.
7: Live Aid hat Millionen an Spendengeldern für den Kampf gegen den Hunger in Äthiopien eingebracht. Seitdem ist Bob Geldofs Karriere als Musiker fast etwas verblasst, obwohl er ein paar Jahre nach Live Aid nochmal mit seinem Great Song of Indifference einen ordentlichen Hit in den deutschen Charts gelandet hat. Aber die wahren musikalischen Heldentaten von Bob Geldof liegen noch etwas länger zurück. Als Sänger der Boomtown Rats hat er zum Beispiel den Klassiker I Don't Like Mondays geschaffen. Und passend zum heutigen Montag, hier sind die Boomtown Rats mit I Don't Like Mondays.

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1: Ich bin Gregor Jose Moser. Die Wirkung des Tankrabatts lässt nach. Nur wenige Tage nach dem Start sind Super E10 und Diesel laut ADAC schon spürbar teurer. Ursula Winkler mit den Einzelheiten.
2: Die Entlastung durch den Rabatt ist praktisch weggeschmolzen. Beim Super E10 kann der ADAC den Preisanstieg kaum nachvollziehen. Ölpreis und Wechselkurs hätten sich nur wenig verändert. Es ist generell schwer zu beurteilen, wie vollständig die Steuersenkung von knapp 17 Cent pro Liter weitergegeben wird.
1: Nicht nur in Zeiten von hohen Spritpreisen sind öffentliche Verkehrsmittel für viele Menschen unerlässlich. Die bayerischen Busse und Bahnen sind im vergangenen Jahr so viel gefahren wie noch nie, wie Landesverkehrsminister Bernreiter meldet. Der ÖPNV deckte 2025 Strecken von 682 Kilometern ab, ein Plus von knapp 20 Kilometern im Vergleich zu 2024. In den Städten blieb das Angebot ungefähr gleich, im ländlichen Raum und im Umfeld der Zentren verbesserte es sich laut Bernreiter dagegen deutlich. Plastikverpackungen zu benutzen, könnte für Unternehmen bald teuer werden. Ab Juli nächsten Jahres sollen für jede gewerbliche Tonne Kunststoff 550 Euro Steuer anfallen. Der Bund rechnet schon im ersten Jahr mit über 800 Millionen Euro Mehreinnahmen. Ab 2028 soll es sogar auf fast 1,5 Milliarden Euro jährlich steigen. Wer recycelten Kunststoff nutzt, kommt um die Steuer herum. Würzburg schreibt heute Wissenschaftsgeschichte. Mit diesen Worten hat Bayerns Wissenschaftsminister Blume auf die Bekanntgabe des Nobelpreises für Medizin reagiert. Der geht in diesem Jahr an Georg Nagel von der Universität Würzburg, Peter Hegemann von der Berliner Humboldt-Universität und an einen US-amerikanischen Kollegen. In den nächsten Tagen werden dann die Nobelpreise für Physik, Chemie, Literatur und Frieden bekannt gegeben. Auf dem Münchner Oktoberfest konnte man dieses Jahr nicht nur ordentlich feiern, sondern sich auch gegen Grippe und Covid impfen lassen. München impft hieß die Initiative und fast 1000 Menschen haben das Angebot auf der Wiesn genutzt. Laut Experten von der TU München ist nicht mal jeder Dritte, dem eine Impfung empfohlen wird, gegen Grippe geimpft.
3: Wir blicken kurz auf die Lokalnachrichten um halb. Gleich viermal schlugen die Flammen am Wochenende im Sendegebiet zu und forderten die Einsatzkräfte in ganz unterschiedlichen Situationen heraus. Zum einen gab es einen Flammendoppelpack bei Wasserburg, Rauch und Flammen gab es auch in Egelham in Niederbayern und ein nächtlicher Gartenhüttenbrand beschäftigte die Polizei in Altötting, den gab es in Eisenfelden. Jubiläumsfeiern stehen an, 30 Jahre Altöttinger Bauernmarkt, auch darüber mehr um halb und die Nacht der offenen Kirchen in Burghausen und Maria Ach, das ist auch ein Thema um halb.
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1: Goldener Oktober, der herrscht heute in großen Teilen Bayerns. Es gibt viel Sonnenschein bei Höchstwerten von 17 bis 23 Grad. Abends und in der Nacht ist es maximal leicht bewölkt. Die Temperaturen sinken auf 9 bis 3 Grad. Morgen und am Mittwoch scheint dann wieder oft die Sonne bei sogar bis zu 26 Grad. Morgen gibt es nachmittags außerdem am Alpenrand einzelne Schauer und Gewitter. Ab Donnerstag wird es dann kühler und wechselhaft.
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4: Die Infostunde am Montagnachmittag. Ich bin Raphael Stenger und begleite Sie noch bis 18 Uhr hier im Programm von Radio ISW. Gleich der Polizeibericht.

0: Und wieder ist es Zeit für den Polizeibericht mit den wichtigsten Meldungen aus den Polizeiinspektionen.
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2: Für den Montag, ja, und gestern Nachmittag ereignete sich in der Frank-Caro-Straße in Garching eine Rauchgasexplosion, die vermutlich durch einen Schwelbrand einer Papiertonne in einer Garage ausgelöst wurde. Personen kamen nicht zu Schaden, es entstand auch nur geringer Sachschaden, Gott sei Dank. Und dann geben wir gleich die nächsten Meldungen. Denn Samstagnacht kam es zum Brand einer Gartenhütte in der Gewerbestraße in Wien-Höring. In der Hütte befanden sich E-Bikes und ein Rasentrimmer. Wodurch der Brand verursacht wurde, konnte abschließend nicht festgestellt werden. Personen kamen auch hier durch den Brand nicht zu Schaden. Es entstand Sachschaden in Höhe von 10.000 Euro. Ja, bereits am Freitag löste auf der A94 Höhe Wimpersing in Fahrtrichtung München die Höhenkontrolle der Einhausung aus. Vor Ort konnte die Polizei eine Sattelzugmaschine mit einem Sattelzuganhänger beladen mit einem Bagger feststellen, dessen gemessene und festgestellte Höhe bei 4,45 Meter lag. Ein Schlauch des Baggerarms erreichte jene nicht genehmigte Höhe. Und nachdem der Mangel noch am Ort und Stelle behoben werden konnte, war die anschließende Weiterfahrt durch die Einhausung möglich. Ja, gestern wurde ein 28-jähriger ungarischer Staatsangehöriger durch Beamte der Bundespolizei am Grenzübergang der B12 einer Einreisekontrolle unterzogen. Hierbei ergab eine Überprüfung im Datenbestand der Polizei, dass die Fahrerlaubnis des Mannes nicht mehr gültig war. Da der Beifahrer eine gültige Fahrerlaubnis vorweisen konnte, durfte dieser dann weiterfahren. Gegen den Fahrer wird aber trotzdem Anzeige erstattet. Ja, gestern kam es auf der B15 im Gemeindebereich Rammerberg zu einem Verkehrsunfall zwischen einem Motorradfahrer und einem PKW-Lenker. Der 34-jährige Autofahrer aus Sachsen bog nach rechts auf die Staatsstraße Rosenheim 43 ab und ordnete sich hierbei nahe der Mittellinie der Fahrbahn ein. Der hinter ihm fahrende 35-jährige Motorradfahrer aus Niederbayern hat es dann falsch interpretiert und überholte den PKW rechts. Infolgedessen kam es zum Zusammenstoß der Fahrzeuge. Das Motorrad wurde auf die Staatsstraße geschleudert und fing sofort Feuer. An beiden Fahrzeugen entstand wirtschaftlicher Totalschaden im Gesamtwert von ungefähr 8.000 Euro. Der Motorradfahrer zog sich durch den Sturz Gott sei Dank nur leichte Prellungen zu und wurde zur Abklärung in ein umliegendes Krankenhaus verbracht. Ja, in der Nacht vom Freitag auf Samstag wurde am Stadtplatz in Eckenfelden ein abgestelltes Mountainbike eines 38-Jährigen, ebenfalls aus Eckenfelden, durch einen unbekannten Täter entwendet. Zeugen werden gesucht. Soweit der Polizeibericht für den heutigen Montag.
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0: Und schon was geplant in dieser Woche? Noch nicht? Na dann hören Sie mal rein. Vielleicht ist ja etwas für Sie dabei im Veranstaltungskalender.
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2: Ja, die katholische Arbeitnehmerbewegung und Interessenten treffen sich am Mittwoch, den 7. Oktober ab 19 Uhr im Bürgerzentrum Burgkirchen an der Alz im Raum Servus im ersten Stock zu einem Gesprächsabend mit Bürgermeister Michael Prestl. Was wurde bereits bewegt und was beschäftigt mich und die Bürgerinnen und Bürger ganz persönlich? Das ist ein offener Dialog und Austausch auf Augenhöhe. Vorbeikommen, nachfragen und mitreden. 7. Oktober um 19 Uhr im Bürgerzentrum Burgkirchen an der Alz. Ja, und der Deutsche Alpenverein macht einen Ausflug für alle, die nicht so gut zu Fuß unterwegs sind. Oder man kann auch sagen, einen Seniorenausflug für alle Mitglieder. Und es geht zur Winkelmoosalm, und zwar am Mittwoch, den 7. Oktober. Ebenfalls am Mittwoch, 7. Oktober. Abfahrt ist um 10 Uhr in der Tiefgarage in Burgkirchen an der Alz. Soweit die Veranstaltungstipps für heute und die nächsten Tage. Okay.

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1: Mit Ralf Stenger, grüß Gott. Gleich viermal schlugen die Flammen am Wochenende im Sendegebiet zu und forderten die Einsatzkräfte in ganz unterschiedlichen Situationen heraus. Im Raum Wasserburg mussten die Einsatzkräfte gestern gleich zu zwei brennenden Fahrzeugen bei zwei Verkehrsunfällen ausrücken. Ein missglückter Überholversuch auf der Bundesstraße 15 bei Rammerberg endete für ein Motorrad in den Flammen, nachdem ein PKW beim Abbiegen falsch eingeordnet war und der Motorradfahrer dies falsch gedeutet hatte. Der Biker kam zum Glück mit leichten Verletzungen davon. Kurz darauf krachte es im Bereich Griesstedt, weil eine Autofahrerin beim Abbiegen einen Vorfahrtsberechtigten übersehen hatte. Der Wagen des jungen Mannes geriet daraufhin ebenfalls in Brand, wobei die örtlichen Feuerwehren das Feuer rasch löschen konnten. Der Betroffene hatte glücklicherweise nur leichte Blessuren. Zu einem weiteren Brand kam es im niederbayerischen Egelham im Landkreis Rottal-Inn, wo am Samstagnachmittag starker Rauch aus dem ersten Obergeschoss eines Wohn- und Geschäftsgebäudes in der Aidenbacher Straße drang. Das Feuer brach in einem Lagerraum aus und führte zu einem Großeinsatz der Feuerwehren aus Egelham, Aidenbach und Amsham, die den Brand schnell löschten und das Gebäude entrauchten. Die beiden Hausbewohner mussten mit Verdacht auf eine Rauchgasvergiftung vom Rettungsdienst ins Krankenhaus gebracht werden. Der entstandene Sachschaden wird auf etwa 100.000 Euro geschätzt. Die Kriminalpolizei hat die Ermittlungen nun zur Ursache aufgenommen. In den frühen Morgenstunden des Samstags rückten Polizei und Rettungskräfte in die Gewerbestraße von Eisenfelden aus, nachdem dort eine Gartenhütte in Flammen stand. Dank des schnellen Eingreifens der umliegenden Feuerwehren aus Reischach, Neuötting und Winhöring konnte das Feuer zügig gelöscht werden und ein Übergreifen der Flammen verhindert werden. Verletzt wurde bei dem Vorfall glücklicherweise niemand. Der entstandene Sachschaden wird auf 10.000 Euro geschätzt. Die Polizei Altötting hat die Ermittlungen zur Ursache aufgenommen. Wer den Tag gerne mit einem entspannten Bummel und regionalen Köstlichkeiten beginnt, weiß den Altöttinger Wochenmarkt längst zu schätzen, der seit 3 Jahrzehnten jeden Donnerstag frische Ware aus der Umgebung bietet. Dieses stolze Jubiläum wird am kommenden Donnerstag, 8. Oktober ab 8 Uhr auf dem Tillyplatz gebührend gefeiert, wobei die Besucher neben dem gewohnten Angebot auch ein abwechslungsreiches Programm mit Schaukochen, verschiedenen Verkostungen und stimmungsvoller Musik erwarten dürfen. Unter dem Motto Resource Glaube öffnen am kommenden Freitag, den 10. Oktober, mehrere Gotteshäuser in der Burghauser Altstadt sowie in Mariaach ihre Türen. Von 19 Uhr bis 22.45 Uhr sind Interessierte eingeladen, bei freiem Eintritt Musik, Kunst, Stile und Begegnungen zu erleben. Kirchen wie St. Jakob, St. Anna, die Heilig-Geist-Kirche, die Schutzengelkirche, die Studienkirche, St. Josef und Mariaach widmen sich dabei spannenden Fragen zu Themen wie Kraftquellen, Pilgern, Zeit und der Rolle der Frau in der Kirche. Neben Vorträgen, Ausstellungen und Gesprächen bildet die ökumenische Nacht der Lichter in St. Jakob den atmosphärischen Abschluss. Alle Programmpunkte und Uhrzeiten stehen im Internet auf burghausen.de bereit.
2: Das Wetter.
3: Goldener Oktober, der herrscht heute in großen Teilen Bayerns. Es gibt viel Sonnenschein bei Höchstwerten von 17 bis 23 Grad. Abends und in der Nacht ist es maximal leicht bewölkt. Die Temperaturen sinken auf 9 bis 3 Grad. Morgen und am Mittwoch scheint dann wieder oft die Sonne bei sogar bis zu 26 Grad. Morgen gibt es nachmittags außerdem am Alpenrand einzelne Schauer und Gewitter. Ab Donnerstag wird es dann kühler und wechselhaft.

0: Der Montagnachmittag hier auf Radio ISW. Wenn ich Sie jetzt frage, ob Sie wissen, wo Ihr Impfpass ist, wissen Sie es? Zu Corona-Zeiten war das ja gar kein Ding, aber vielleicht hat der ein oder andere von Ihnen den Impfpass jetzt schon länger nicht mehr in der Hand gehabt. Dabei fängt ja jetzt auch die Grippesaison an, Stichwort Grippeimpfung. Dr. Florian Mayer ist Landesarzt beim Bayerischen Roten Kreuz. Herr Mayer, wer sollte sich unbedingt impfen lassen?
1: Das sind alle Patienten über 60

0: Jahre. Dann Patienten mit chronischen Vorerkrankungen, also auch Jüngere mit chronischen Vorerkrankungen. Schwangere sollten gegen die Grippe geimpft werden. Und zum Beispiel auch Leute, die in ihrem näheren Umfeld, im Haushalt oder sowas, Leute haben, die gefährdet sind, die sollten sich auch impfen lassen.
1: Bei Jüngeren ist das dann eine individuelle Entscheidung. Dasselbe gilt übrigens auch für die Corona-Impfung. Leute über 60 oder Menschen mit Vorerkrankungen, Impfung auffrischen. Aber es gibt noch mehr wichtige Impfungen, die viele vielleicht nicht auf dem Schirm haben.
0: Da gibt es zum einen die Impfung gegen die Lungenentzündung. Dann gibt es mittlerweile die Impfung gegen RSV. RSV kannte man ja eigentlich nur von Kindern mit den schweren Verläufen. Aber wir wissen auch, dass bei Älteren wirklich sehr, sehr schwere Verläufe möglich sind. Und zum nächsten ist es die Impfung gegen die Gürtelrose, sollte man auch bei jedem über 60 Jahren machen.
1: Florian Mayer empfiehlt, einfach mal den Impfpass mit zur Hausärztin oder Arzt mitzunehmen. Dann toi toi toi, dass wir gesund durch den Herbst und den Winter kommen.
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1: Der Sport vom Wochenende. Wir beginnen in der Regionalliga Bayern. Wir sind beim Fußball und erste Saisonniederlage für den TSV Buchbach. Ausgerechnet auch noch zu Hause gegen den SC Eltersdorf verlieren die Rot-Weißen 0:2. Und ebenfalls eine Auswärtsniederlage gab es für den SV Wacker Burghausen, und zwar beim VfB Eichstätt verlieren die Wackerianer mit 1:0. Wir schauen in die Bayernliga Süd. Das 1860-Duell zwischen München und Rosenheim entscheidet München mit 4:0 für sich. Der TSV Wasserburg gewinnt beim SV Schalding-Heining mit 4:3. Erlbach und Heimstetten. Erlbach musste auswärts ran. In Heimstetten trennen sich 0:0. TuS Geretsried gegen SV Kirchhain-Schöring. Achtungserfolg, Auswärtssieg für Kirchhain-Schöring. 1:2 gewinnen sie. In der Landesliga Südost wieder nichts zu gewinnen gab es für den SSV Eckenfelden. Und zwar beim TSV Grünwald 3:1. Die Lage spitzt sich zu. Türkgücü München gegen TSV Kassel. Hier gewinnt München mit 1:0. Dann eine nicht überraschende Niederlage für die Eisenbahner des ESV Freilassing. Gegen den souveränen Tabellenführer TSV Murnau gab es eine 1:4 Heimniederlage. Und Chiemgau Traunstein und Spielvereinigung Unterhaching 2 trennen sich mit 4:4. Wir gehen in die Eishockey-Bayernliga. Da gab es das Derby zwischen dem EHC Waldkraiburg gegen den ESC Dorfen. Kantersieg für die Löwen aus Waldkraiburg. Sie gewinnen mit 8:1. Wir schauen in die Volleyball-Zweite Bundesliga der Männer. Heimspiel für den TSV Mühldorf gegen TV Mömmlingen. 5 Sätze hat es gedauert, aber die Mühldorfer setzen sich durch mit 3:2. Und wir schauen in die Ringen-Bundesliga. Da gab es einen Auswärtskampftag für den SV Wacker Burghausen bei der SVG Weingarten. Und da setzte es eine Niederlage für den SV Wacker, nämlich 20:11. Soweit der Sport vom vergangenen Wochenende.
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7: Und das war's auch schon wieder für heute. Dankeschön für Ihr Interesse. Morgen hören wir uns wieder kurz nach 15 Uhr und gleich hören Sie die Flohmarkt-Zusammenfassung von heute Vormittag. Ihnen noch einen schönen und entspannten Abend.
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9: Die Flohmarkt-Zusammenfassung für den heutigen Montag, den 5. Oktober. Ja, erst hätten wir mal eine kleine Hilfeersuch, und zwar die Rosemarie, die sucht für den kommenden Samstag, den 10. Oktober, eine Mitfahrgelegenheit von Waldkraiburg nach Ampfing. Sie hat nämlich kein Auto und muss um 6.10 Uhr am Bahnhof in Ampfing sein. Und da gibt es leider keine öffentlichen Verkehrsmittel um diese Zeit am Samstag. Und deswegen hat sie die Bitte, wer könnte sie mitnehmen oder wer würde sie fahren? Ja, Sie können gerne auf den Anrufbeantworter sprechen, wenn sie selbst zu Hause nicht ist. Die Telefonnummer wäre die 08638 881151. Ich wiederhole die Nummer 08638 881151. So, jetzt haben wir zwei Angebote unter einer Nummer. Und zwar ein Dolomite Alpha Rollator mit Unterarmauflagen. Stabil, leichtgängig, klappbar und höhenverstellbar. Ab 90 cm mit Sitzfläche und Feststellbremsen. Die Unterarmauflagen und die Handauflagen in der Breite verstellbar. Der Zustand ist sehr, sehr gut. Mit ein paar kleinen Kratzern. Das sind so kleine Gebrauchsspuren. Er ist hochwertig. Und zwar von der Firma Wölzenmüller. Neupreis war ca. 800 Euro, jetzt 150 Euro. Ja, und dann hätten wir noch einen Topro Troja Rollator, gebraucht, gut erhaltener, stabiler und hochwertiger Rollator. Leicht zu fahren und zusammenklappbar mit Sitzfläche und Einkaufstasche. Der Neupreis war ca. 400 Euro, gäbe es jetzt für 100 Euro. Wenn Sie da Interesse haben, das ist in der Nähe von Mühldorf. Die Telefonnummer hierfür wäre die 0172 773 223 und die 3. 0172 773 223 und die 3. Soweit die Flohmarkt-Zusammenfassung für den heutigen Montag. Mehr Flohmarktware natürlich wieder morgen am Dienstag ab 9 Uhr am Vormittag.
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1: Ich bin Gregor Jusse Moser. E-Autos bleiben weiter beliebt. Fast 89.000 reine Elektroautos wurden im September neu zugelassen, wie das Kraftfahrtbundesamt mitgeteilt hat. Grund für die Entwicklung dürfte auch die E-Auto-Prämie des Bundes sein. Thomas Bremser berichtet.
2: Im Mai ist die neue Prämie freigeschaltet worden, unter anderem für neue E-Autos und bestimmte Plug-in-Hybride, die mit Strom und Treibstoff fahren können. Die Höhe hängt von Fahrzeug, Einkommen und Familiengröße ab und kann bei bis zu 6.000 Euro liegen. Die Prämie wirke, und zwar kräftig, sagen Autoexperten. Umweltminister Schneider ist zufrieden. Bisher seien 100.000 Anträge für die E-Auto-Prämie eingegangen.
1: Kurz vor der Bundestagswahl 2025 hatten sie Auspuffrohre mit Bauschaum verstopft. Jetzt sind drei junge Menschen vom Amtsgericht Ulm wegen gemeinschaftlicher Sachbeschädigung schuldig gesprochen worden. Die zwei Männer müssen eine Geldstrafe zahlen. Die Frau, die nur an einer Tat beteiligt war, muss gemeinnützige Arbeit leisten. Die Gruppe hatte im Dezember 2024 wohl deshalb zahlreiche Autos in Bayern, Baden-Württemberg, Schönefeld und in Berlin beschädigt und unter anderem mit Bildern von Robert Habeck beklebt, um Stimmung gegen die Grünen zu machen. Wem im eigenen Zuhause Gewalt angetan wurde, der soll künftig leichter ausziehen können. Das ist das Ziel eines Gesetzentwurfs von Bundesjustizministerin Hubig von der SPD. Geplant ist, dass Opfer von häuslicher Gewalt Mietverträge auch ohne Zustimmung des Täters beenden dürfen. Normalerweise können Menschen, die gemeinsam eine Wohnung gemietet haben, den Vertrag auch nur gemeinsam ändern oder beenden. Woher man kommt, entscheidet mit, wie gut man in der Schule ist. Das zeigt eine EU-Analyse der PISA-Daten. Das heißt, dass Kinder aus ärmeren Familien in Naturwissenschaften viermal häufiger schlecht abschneiden als Kinder aus privilegierten Verhältnissen. Die EU-Kommission warnt, dass immer weniger Schüler zur Spitzengruppe gehören. Der Andrang aufs Oktoberfest war dieses Jahr so riesig wie noch nie und der Münchner Hauptbahnhof hat die Menschenmassen gut organisieren können. Das hat die Deutsche Bahn einen Tag nach Wiesenende mitgeteilt. Trotz der Bauarbeiten habe man Engpässe vermeiden können.
0: Das Wetter.
1: Nach viel Sonne am Tag ist es jetzt abends und in der Nacht maximal leicht bewölkt. Die Temperaturen sinken auf 9 bis 3 Grad. Morgen und am Mittwoch scheint dann wieder oft die Sonne bei sogar bis zu 26 Grad. Morgen gibt es dann am Nachmittag am Alpenrand einzelne Schauer und Gewitter. Ab Donnerstag wird es dann kühler und wechselhaft.
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1: Ich bin Gregor Jose Moser. Für viele Unternehmen dürfte es bald teuer werden, wenn sie weiter auf Plastikverpackungen setzen. Denn Union und SPD planen eine neue Steuer, wie ein Gesetzentwurf zeigt, der der deutschen Presseagentur vorliegt. Ab Juli 2027 sollen für jede Tonne Kunststoff in Verpackungen 550 Euro fällig werden. Damit sollen Anreize geschaffen werden, um den Verbrauch zu verringern. Im Prozess um die Bauschaumattacken auf Fahrzeuge in vier Bundesländern sind die drei Angeklagten wegen gemeinschaftlicher Sachbeschädigung schuldig gesprochen worden. Die beiden Männer sollen jeweils 3.000 Euro an die Staatskasse zahlen. Die Frau, die nur an einer der Taten beteiligt war, soll 50 Stunden gemeinnützige Arbeit ableisten. Ursula Winkler berichtet.
2: Die Gruppe soll vor der letzten Bundestagswahl hunderte Autos beschädigt haben und das arbeitsteilig. Eine Person klebte Aufkleber mit dem Schriftzug sei grüner, eine sprühte Bauschaum in Auspuffe, die dritte fotografierte. Die Ermittler sind sich sicher, hinter der Sachbeschädigung steckt ein plumper Versuch, die Wahl zu beeinflussen. Einer der Verdächtigen hatte von einem Auftrag aus Russland gesprochen. 100 Euro seien ihnen pro Auto versprochen worden.
1: Wir bleiben bei Russland. Die deutschen Geheimdienste warnen vor der Gefahr eines gewaltsamen Konflikts mit dem Land. Von keinem anderen Staat gehe derzeit eine so konkrete Bedrohung aus, sagte der Chef des Bundesnachrichtendienstes Jäger bei einer öffentlichen Anhörung im Bundestag. Der Anschlagsversuch von Leipzig Anfang August sei dafür nur ein Beispiel. Würzburg schreibt heute Wissenschaftsgeschichte. Mit diesen Worten hat Bayerns Wissenschaftsminister Blume auf die Bekanntgabe des Nobelpreises für Medizin reagiert. Der geht in diesem Jahr an Georg Nagel von der Universität Würzburg, Peter Hegemann von der Berliner Humboldt-Universität und an einen US-amerikanischen Kollegen. Der Deutsche Buchpreis geht in diesem Jahr an Shada Basya für ihren Roman Die Lücken. Das hat der Börsenverein des Deutschen Buchhandels in Frankfurt bekannt gegeben, kurz vor Start der Buchmesse morgen Abend. Ab Freitag ist die Messe auch für Privatleute geöffnet. In Die Lücken geht es unter anderem um den Umgang mit der NS-Vergangenheit.
0: Das Wetter.
1: Nach viel Sonne am Tag ist es jetzt abends und in der Nacht maximal leicht bewölkt. Die Temperaturen sinken auf 9 bis 3 Grad. Morgen und am Mittwoch scheint dann wieder oft die Sonne bei sogar bis zu 26 Grad. Morgen gibt es dann am Nachmittag am Alpenrand einzelne Schauer und Gewitter. Ab Donnerstag wird es dann kühler und wechselhaft.
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1: Ich bin Gregor Jusse Moser. Wasser wird auch in Deutschland knapper. Bundesumweltminister Schneider will deshalb etwa Pharma- und Kosmetikhersteller für Wasserverschmutzungen stärker zur Kasse bitten. Das hat der SPD-Politiker in Berlin zum Auftakt der Konferenz Zukunft ist gleich Wasser gesagt. In den Abwässern befinden sich zunehmend Medikamentenrückstände und andere Mikroschadstoffe, so Schneider. Um diese herauszufiltern, müssten Milliarden in den Ausbau der Kläranlagen investiert werden. Aus Sicht der Geheimdienste muss Deutschland vor allem wegen Russland deutlich widerstandsfähiger werden. Russland führe einen Schattenkrieg gegen Deutschland, sagte der Präsident des Bundesnachrichtendienstes Jäger bei einer Anhörung im Bundestag. Mehr von Katrin Müller.
2: Hinweise auf einen groß angelegten Angriff Russlands gegen NATO-Staaten gibt es demnach zwar aktuell nicht, denkbar sind aber wohl militärische Nadelstiche, besonders im Baltikum. Laut BND-Chef Jäger setzt der Kreml vor allem auf Einschüchterung. Moskau wettet auf unsere Schwäche, so Jäger wörtlich. Auch Verfassungsschutzchef Seelen warnt vor russischer Sabotage und Tötungsdelikten und auch vor Desinformation und Anschlagsversuchen, wie auf dem Flughafen Halle-Leipzig.
1: Bayerns Sozialministerin Schaaf will strengere Regeln für Prostitution. Die CSU-Politikerin spricht sich für das sogenannte nordische Modell aus. Prostituierte würden dabei nicht bestraft, der Kauf sexueller Dienstleistungen dagegen schon. Bordelle müssten schließen, gleichzeitig soll es mehr Hilfen für den Ausstieg aus der Prostitution geben. Ein Roman gegen die Gleichgültigkeit ist laut dem Börsenverein des Deutschen Buchhandels Die Lücken der Autorin Shaida Basya, die in diesem Jahr den Deutschen Buchpreis gewonnen hat. Von der Jury heißt es, der Roman reflektiere 100 Jahre ambivalenten deutschen Lebens. Erzählt wird von jüdischen Familien, von NS-Profiteuren sowie von kurdischen und iranischen Menschen, die in Deutschland Schutz und Zuflucht suchen. Fußballstürmerstar Harry Kane steht offenbar kurz vor dem Abschluss seiner Vertragsverhandlungen mit dem FC Bayern München. Die Transferjournalisten Fabrizio Romano und Florian Plettenberg berichten übereinstimmend von einem prinzipiellen Durchbruch bei den Gesprächen. Demnach könnte der 33-jährige Engländer seinen Kontrakt um 2 Jahre bis 2029 verlängern.
0: Das Wetter.
1: Nach viel Sonne am Tag ist es jetzt abends und in der Nacht maximal leicht bewölkt. Die Temperaturen sinken auf 9 bis 3 Grad. Morgen und am Mittwoch scheint dann wieder oft die Sonne bei sogar bis zu 26 Grad. Morgen gibt es dann am Nachmittag am Alpenrand einzelne Schauer und Gewitter. Ab Donnerstag wird es dann kühler und wechselhaft.
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1: Ich bin Gregor Jose Moser. Plastikverpackungen zu benutzen, könnte für Unternehmen bald teuer werden. Ab Juli nächsten Jahres sollen für jede gewerbliche Tonne Kunststoff 550 Euro Steuer anfallen. Der Bund rechnet schon im ersten Jahr mit über 800 Millionen Euro Mehreinnahmen. Ab 2028 soll es sogar auf fast 1,5 Milliarden Euro jährlich steigen. Wer recycelten Kunststoff nutzt, kommt um die Steuer herum. Im Prozess um Bauschaumattacken auf Fahrzeuge in 4 Bundesländern sind die 3 Angeklagten wegen gemeinschaftlicher Sachbeschädigung schuldig gesprochen worden. Es wurden Geldstrafen bzw. gemeinnütziger Arbeit verhängt. Ursula Winkler berichtet.
2: Die Gruppe soll vor der letzten Bundestagswahl hunderte Autos beschädigt haben und das arbeitsteilig. Eine Person klebte Aufkleber mit dem Schriftzug sei grüner, eine sprühte Bauschaum in Auspuffe, die dritte fotografierte. Die Ermittler sind sich sicher, hinter der Sachbeschädigung steckt ein plumper Versuch, die Wahl zu beeinflussen. Einer der Verdächtigen hatte von einem Auftrag aus Russland gesprochen. 100 Euro seien ihnen pro Auto versprochen worden.
1: Nicht nur in Zeiten von hohen Spritpreisen sind öffentliche Verkehrsmittel für viele Menschen unerlässlich. Die bayerischen Busse und Bahnen sind im vergangenen Jahr so viel gefahren wie noch nie, wie Landesverkehrsminister Bernreiter meldet. Der ÖPNV decke 2025 Strecken von 682 Kilometern ab, ein Plus von knapp 20 Kilometern im Vergleich zu 2024. Die Autorin Shada Basya hat am Abend für ihren Roman Die Lücken den Deutschen Buchpreis bekommen. Sie wurde für ihre Erzählung über jüdisches Leben und die NS-Zeit ausgezeichnet. Der Buchpreis würdigt den besten deutschsprachigen Roman des Jahres. Mit der Verleihung in Frankfurt am Main startet traditionell die Buchmessenwoche. In New York kommt erneut ein Dinosaurier-Skelett unter den Hammer. Das Auktionshaus Sotheby's versteigert am 27. Oktober das Skelett eines Nanotyrannus namens Yodi. Geschätzter Preis 6 bis 9 Millionen Dollar. Erst im Juli hatte ein T-Rex-Skelett in New York für rund 50 Millionen Dollar den Besitzer gewechselt. Kritiker bemängeln, dass solche Auktionen die Fossilien der Forschung entziehen.
0: Das Wetter.
1: Es ist maximal leicht bewölkt, die Temperaturen sinken auf 9 bis 3 Grad. Morgen und am Mittwoch scheint dann wieder oft die Sonne. Bei bis zu 26 Grad ist wieder goldener Herbst angesagt. Morgen gibt es aber am Nachmittag am Alpenrand einzelne Schauer und Gewitter. Ab Donnerstag wird es dann kühler und wechselhaft.
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1: Ich bin Moritz Einzel. E-Autos bleiben weiter beliebt. Fast 89.000 reine Elektroautos wurden im September neu zugelassen, wie das Kraftfahrtbundesamt mitgeteilt hat. Das seien rund 95% mehr als im Vorjahresmonat. Grund für die Entwicklung dürfte die E-Auto-Prämie des Bundes sein. Thomas Bremser berichtet.
2: Im Mai ist die neue Prämie freigeschaltet worden, unter anderem für neue E-Autos und bestimmte Plug-in-Hybride, die mit Strom und Treibstoff fahren können. Die Höhe hängt von Fahrzeug, Einkommen und Familiengröße ab und kann bei bis zu 6.000 Euro liegen. Die Prämie wirke, und zwar kräftig, sagen Autoexperten. Umweltminister Schneider ist zufrieden. Bisher seien 100.000 Anträge für die E-Auto-Prämie eingegangen.
1: Wasser wird auch in Deutschland knapper. Bundesumweltminister Schneider will deshalb etwa Pharma- und Kosmetikhersteller für Wasserverschmutzungen stärker zur Kasse bitten. Das hat der SPD-Politiker in Berlin zum Auftakt der Konferenz Zukunft Wasser gesagt. In den Abwässern befinden sich zunehmend Medikamentenrückstände und andere Mikroschadstoffe. Um diese herauszufiltern, müssten Milliarden in den Ausbau der Kläranlagen investiert werden. Und genau das sollten laut Schneider die Verschmutzer bezahlen. Bayerns Sozialministerin Scharf will strengere Regeln für Prostitution. Die CSU-Politikerin spricht sich für das sogenannte nordische Modell aus. Prostituierte würden dabei nicht bestraft, der Kauf sexueller Dienstleistungen dagegen schon. Bordelle müssten schließen. Gleichzeitig soll es mehr Hilfen für den Ausstieg aus der Prostitution geben. Kurz vor der Bundestagswahl 2025 hatten sie Auspuffrohre mit Bauschaum verstopft. Jetzt sind drei junge Menschen vom Amtsgericht Ulm wegen Sachbeschädigung schuldig gesprochen worden. Die zwei Männer müssen eine Geldstrafe zahlen, die Frau muss gemeinnützige Arbeit leisten. Die drei sollen im Dezember 2024 zahlreiche Autos unter anderem in Bayern, Baden-Württemberg und Berlin beschädigt haben, um Stimmung gegen die Grünen zu machen. Ein Roman gegen die Gleichgültigkeit ist laut dem Börsenverein des Deutschen Buchhandels Die Lücken der Autorin Sheyda Bazia, die in diesem Jahr den Deutschen Buchpreis gewonnen hat. Von der Jury heißt es, der Roman reflektiere 100 Jahre ambivalenten deutschen Lebens.
0: Das Wetter.
1: Es ist maximal leicht bewölkt bei uns in Bayern. Die Temperaturen sinken auf 9 bis 3 Grad. Morgen und am Mittwoch scheint dann wieder oft die Sonne. Bei bis zu 26 Grad ist wieder goldener Herbst angesagt. Am Nachmittag gibt es morgen allerdings am Alpenrand einzelne Schauer und Gewitter. Ab Donnerstag wird es dann kühler und wechselhaft.
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2: Ich bin Moritz Einzel.
3: The 2026 Nobel Prize in Physiology or Medicine to Karl Deisseroth, Peter Hegemann and Georg Nagel.
2: Der Medizinnobelpreis geht in diesem Jahr an zwei deutsche Forscher, an Georg Nagel von der Uni Würzburg und an Peter Hegemann von der Berliner Humboldt-Universität, außerdem an den US-Amerikaner Karl Deisseroth von der Stanford University. Geehrt werden sie für ihre Entdeckungen im Bereich Optogenetik. Damit werden Prozesse im Gehirn wie Epilepsie oder Parkinson verständlich. Georg Nagel ereilte die Nachricht vom Nobelpreis in Italien.
4: I'm on the terrace in the sun with olive trees beneath and lemon tree on my side, and it's very nice. I cannot complain.
2: Soweit Nagel im Telefoninterview mit dem Nobelkomitee. Also übersetzt, er hat gesagt, er sitze in der Sonne auf der Terrasse mit Olivenbäumen und einem Zitronenbaum. Das sei sehr schön und er könne sich nicht beschweren. Plastikverpackungen könnten für Unternehmen bald deutlich teurer werden. Union und SPD planen eine neue Steuer auf Kunststoff. Ab Juli 2027 sollen für jede Tonne Kunststoff in Verpackungen 550 Euro fällig werden, berichten mehrere Medien. Damit sollen Anreize geschaffen werden, um den Verbrauch zu verringern. Die größte Bedrohung geht für Deutschland derzeit von Russland aus. Das sagt der Präsident des Bundesnachrichtendienstes Jäger. Der BND-Chef sagte im parlamentarischen Kontrollgremium des Bundestags, Russland führe einen Schattenkrieg gegen uns. Es gehe dabei vor allem um Einschüchterung. Für einen groß angelegten russischen Angriff auf NATO-Staaten gebe es keine Hinweise, so Jäger. Wegen eines Polizeieinsatzes ist der Flugverkehr am Stuttgarter Flughafen vorübergehend eingestellt worden. Die Terminals seien am frühen Abend zwischenzeitlich geräumt worden. Bei einer Durchsuchung wurde aber laut Bundespolizei nichts gefunden. Eine Gefahrenlage konnte ausgeschlossen werden. Die bayerischen Busse und Bahnen sind im vergangenen Jahr so viel gefahren wie noch nie, wie Landesverkehrsminister Bernreiter meldet. Der ÖPNV deckte 2025 Strecken von 682 Kilometern ab, ein Plus von knapp 20 Kilometern im Vergleich zu 2024. Das Angebot im ländlichen Raum wurde deutlich besser.
1: Das Wetter.
2: Es ist maximal leicht bewölkt bei uns in Bayern. Die Temperaturen sinken auf 9 bis 3 Grad. Morgen und am Mittwoch scheint dann wieder oft die Sonne. Bei bis zu 26 Grad ist wieder goldener Herbst angesagt. Am Nachmittag gibt es morgen allerdings am Alpenrand einzelne Schauer und Gewitter. Ab Donnerstag wird es dann kühler und wechselhaft.
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1: Ich bin Moritz Einzel. Warnung vom Bundesnachrichtendienst, die Konfrontationen der Deutschland mit Russland steht, habe eine neue, gefährlichere Qualität. Der Anschlagsversuch von Leipzig sei nur ein Beispiel dafür. Das hat BND-Chef Jäger bei einer öffentlichen Anhörung im Bundestag gesagt.
2: Deutschland ist in Gefahr, in einen gewaltsamen Konflikt mit Russland zu geraten.
1: Russland führe einen Schattenkrieg gegen uns, so Jäger. Hinweise auf einen groß angelegten Angriff gegen NATO-Staaten gebe es aber nicht. Mit Licht Nervenzellen im Gehirn steuern. Für ihre Forschung zur Optogenetik bekommen zwei Wissenschaftler aus Deutschland den Nobelpreis für Medizin. Einer von ihnen ist Georg Nagel von der Uni Würzburg. Oliver Obanke berichtet.
3: Welche Nerven in unserem Gehirn sind für Erinnerungen oder Gefühle zuständig? Wie funktionieren Erkrankungen wie Alzheimer oder Parkinson? Die Optogenetik bringt Licht ins Dunkel unseres Gehirns.
4: Und es hat auch Auswirkungen für Erkrankungen, die jetzt eben auch durch Untersuchungen an Modellorganismen besser verstanden werden können.
3: Sagt Paul Pauli, Präsident der Uni Würzburg. Zum Beispiel ist es möglich, Sehkraft teilweise wiederherzustellen.
1: Plastikverpackungen könnten für Unternehmen bald deutlich teurer werden. Die Bundesregierung plant nämlich eine neue Steuer auf Kunststoff. Ein Entwurf, aus dem mehrere Medien zitieren, sieht vor, dass ab dem kommenden Sommer für jede Tonne Plastik in Verpackungen 550 Euro fällig werden. Chaos gab es am Nachmittag am Stuttgarter Flughafen. Dort hat ein 24-Jähriger mit einer falschen Bombendrohung einen großen Polizeieinsatz ausgelöst. Der Flugbetrieb war vorübergehend ausgesetzt. Der junge Mann wurde von seinem Flug nach Ägypten ausgeschlossen. Gegen ihn läuft jetzt ein Ermittlungsverfahren. In der Nations League hat Frankreichs Fußballnationalmannschaft ihren ersten Heimsieg unter dem neuen Coach Zinedine Zidane eingefahren. Die Franzosen gewannen gegen Belgien nach langem Rückstand noch deutlich mit 4:1. Zwei Tore erzielte FC Bayern-Star Michael Olise als Einwechselspieler. In derselben Gruppe gewann Italien 3:1 gegen die Türkei.
0: Das Wetter.
1: Es ist leicht bewölkt oder klar bei uns in Bayern. In einigen Niederungen bildet sich Nebel. Die Temperaturen sinken auf 9 bis 3 Grad. Tagsüber scheint neben harmlosen Wolken wieder die Sonne. Am Nachmittag entstehen am Alpenrand westlich der Isar einzelne Schauer und Gewitter. Die Höchstwerte erreichen 18 bis 24 Grad. Am Mittwoch ist es noch sonnig. Am Donnerstag kommt dann eine Regenfront.
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1: Ich bin Moritz Einzel. In Sachsen-Anhalt konstituiert sich heute der neue Landtag. Der AfD-Politiker Tobias Rausch könnte dabei zum ersten Landtagspräsidenten der AfD gewählt werden. Die Linke kritisiert das. Parteichef Pantisano.
2: Was diese Woche in Sachsen-Anhalt passiert, ist eine Warnung für das ganze Land. Die AfD steht nicht mehr nur vor den Türen der Macht, sie beginnt, diese Macht zu übernehmen. Und das gelingt ihnen derzeit nur mit Steigbügelhaltern.
1: Damit ist das BSW in Sachsen-Anhalt gemeint. Die Partei hat angekündigt, den AfD-Mann mitzuwählen. Gleich zwei Forscher aus Deutschland erhalten in diesem Jahr den Nobelpreis für Medizin. Georg Nagel von der Uni Würzburg und Peter Hegemann von der Humboldt-Universität Berlin. Sie forschen im Bereich der Optogenetik, zum Beispiel interessant für Krankheiten wie Parkinson. Hegemann in der ARD.
3: Sie wissen ja von anderen Krankheitsbildern, dass es Jahre oder Jahrzehnte dauert, bis man die richtig versteht. Und das Verständnis ist das, was durch diese Technik gefördert wird. Die Therapie ist nochmal eine andere Sache.
1: Hegemann und Nagel teilen sich den Nobelpreis mit dem US-Wissenschaftler Carl Deisseroth. Der billionenschwere EU-Haushaltsentwurf von 2028 bis 2034 soll deutlich gekürzt werden. Dazu hat Kanzler Merz jetzt den Druck erhöht.
4: Keinen neuen Finanzrahmen zu haben, ist für Deutschland die finanziell mit Abstand günstigste Lösung. Aber wir wollen sie nicht, denn das würde die Handlungsfähigkeit Europas stark einschränken.
1: Das sagte Merz nach einem Treffen mit dem litauischen Ministerpräsidenten Sinkevičius. Es sei sein fester Wille, die Verhandlungen bis zum Ende des laufenden Jahres abzuschließen, so Merz. Wegen einer falschen Bombendrohung ist der Flugverkehr am Stuttgarter Flughafen vorübergehend eingestellt worden. Die Terminals seien am frühen Abend zwischenzeitlich geräumt worden. Etwa 3000 Reisende waren betroffen. Gegen den 24-Jährigen, der behauptete, eine Bombe im Gepäck zu haben, läuft nun ein Ermittlungsverfahren. In der Nations League hat Frankreichs Fußballnationalmannschaft den dritten Sieg im vierten Gruppenspiel eingefahren. Das Team von Zinedine Zidane setzte sich nach Rückstand gegen Belgien noch klar mit 4:1 durch. Zwei Treffer erzielte FC Bayern-Star Michael Olise als Einwechselspieler. Außerdem gewann Italien 3:1 gegen die Türkei.
0: Das Wetter.
1: Es ist leicht bewölkt oder klar bei uns in Bayern. In einigen Niederungen bildet sich Nebel. Die Temperaturen sinken auf 9 bis 3 Grad. Tagsüber scheint neben harmlosen Wolken wieder die Sonne. Am Nachmittag entstehen am Alpenrand westlich der Isar einzelne Schauer und Gewitter. Die Höchstwerte erreichen 18 bis 24 Grad. Am Mittwoch ist es noch sonnig, am Donnerstag kommt dann eine Regenfront.
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1: Ich bin Moritz Einzel. Die Bundesregierung plant eine neue Plastiksteuer. Ab dem kommenden Sommer sollen für jede Tonne Kunststoff in Verpackungen 550 Euro fällig werden. Das geht aus einem Gesetzentwurf von Union und SPD hervor, über den mehrere Medien berichten. Für Unternehmen soll das ein Anreiz sein, weniger Plastik zu verwenden. Die Gefahr eines gewaltsamen Konflikts mit Russland wächst. Davor hat der Präsident des Bundesnachrichtendienstes Jäger bei einer öffentlichen Anhörung im Bundestag gewarnt. Russland führe einen Schattenkrieg gegen uns.
2: Dieser unerklärte Krieg ist nicht mit herkömmlichen militärischen oder rechtlichen Kategorien zu fassen. Wir befinden uns nicht im Verteidigungsfall und werden trotzdem angegriffen.
1: Moskau wette auf unsere Schwäche, so Jäger. Der Flugbetrieb am Stuttgarter Flughafen war am späten Nachmittag vorübergehend ausgesetzt. Etwa 3000 Reisende waren betroffen. Grund war eine falsche Bombendrohung durch einen 24-Jährigen. Gegen ihn läuft nun ein Ermittlungsverfahren. In Spanien gibt es am 29. November Neuwahlen. Das hat der linke Regierungschef Sanchez verkündet, nachdem seine Dekrete zur Bekämpfung der Wohnungsnot im Parlament gescheitert waren. Die Wohnungskrise ist derzeit das große innenpolitische Thema in Spanien. Die Gewerkschaften wollen bald mit einem Generalstreik ein Zeichen setzen. Der Deutsche Buchpreis geht in diesem Jahr an die Autorin Sheida Basiar für ihren Roman Die Lücken. Es geht darin unter anderem um die NS-Vergangenheit in einem kleinen Ort im Hunsrück. Basiar sagte in ihrer Dankesrede, es falle ihr nicht so leicht, über den Preis richtige Freude zu empfinden.
3: Weil das schon ein sehr